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3: Im Studio Fabian Hoffmann. Der FC Bayern hat eine dominante Saison mit dem Double gekrönt. Der deutsche Meister setzte sich im DFB-Pokalfinale im Berliner Olympiastadion mit 3:0 gegen Titelverteidiger VfB Stuttgart durch. Alle drei Tore für die Münchner erzielte dabei ein überragender Harry Kane. Dessen Teamkollege Leon Goretzka verlässt die Bayern im Sommer und sagt bei Sky:
4: Jetzt für mich persönlich ist natürlich herausragend. Ich habe mich schon bei Harry bedankt. Wer das Ding heute mal Alleingang gezogen, das hat er mir aber auch vorm Spiel versprochen. Ich habe jetzt in 8 Jahren bei Bayern kein Finale verloren. Da habe ich den Jungs gesagt, will ich heute nicht damit anfangen am letzten Tag.
3: Es war der erste Pokalerfolg der Bayern seit 2020. Großalarm in der US-Hauptstadt Washington. In der Nähe des Weißen Hauses sind mehrere Schüsse gefallen, so das FBI. Mindestens 2 Menschen wurden verletzt, heißt es. Der Amtssitz des US-Präsidenten wurde zwischenzeitlich abgeriegelt. Auf Videos von US-Medien ist zu sehen, wie Reporter angewiesen werden, nach den Schüssen schnell Richtung Presseraum des Weißen Hauses zu laufen. Die Hintergründe sind aktuell noch unklar. Das Tauziehen um ein Ende des Iran-Kriegs geht weiter. Laut US-Präsident Trump ist man einer Lösung allerdings ein gutes Stück näher gekommen. Das hat er in einem CBS-Interview gesagt. Gleichzeitig drohte Trump aber auch mit erneuten Angriffen, sollte es keine Einigung geben. Teheran arbeitet aktuell an einem eigenen 14-Punkte-Plan für ein Ende der Kämpfe, heißt es von einem Sprecher des iranischen Außenamts. Hacker haben offenbar Daten zehntausender Privatpatienten und Selbstzahler in Deutschland erbeutet. Passiert ist das Ganze schon im April, wie jetzt bekannt wurde. Uwe Schimonek mit mehr.
5: Ziel der Attacke war der Dienstleister Unimed. Der übernimmt Abrechnungen für Krankenhäuser bundesweit. Betroffen sind unter anderem Unikliniken in Hamburg-Eppendorf, Kiel, Freiburg, Köln und im Saarland. Allein in Köln rechnet man damit, dass rund 30.000 Patienten betroffen sind. Demnach geht es etwa um Namen und Adressen, die behandelnden Ärzte und in einigen Fällen auch um Zahlungsdaten. Besonders kritisch, die Hacker könnten ihr Wissen nun für weitere Gaunereien nutzen, zum Beispiel für Phishing-Versuche.
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3: Viele Wolken sind gerade vor allem im Norden unterwegs, sonst ist der Himmel oft klar. Es bleibt meist trocken, nur ganz vereinzelt kann mal ein Schauer runterkommen. Die Tiefstwerte liegen zwischen 17 und 8 Grad in der Nacht. Heute am Tag ist es dann oft freundlich und trocken, nur im Norden halten sich mehr Wolken. Dazu maximal 34 Grad.

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3: Im Studio Fabian Hoffmann. Der FC Bayern hat das Double perfekt gemacht. Im DFB-Pokalfinale setzte sich der deutsche Meister mit 3:0 gegen Titelverteidiger VfB Stuttgart durch. Harry Kane erzielte alle Tore. Für Stuttgart endet die Saison damit titellos, aber mit der Quali für die Champions League. Deswegen war VfB-Stürmer Dennis Undaff nach dem Spiel bei Sky zwar enttäuscht, er sagt aber auch:
4: Wir haben es wieder geschafft, hierher zu kommen, haben uns trotzdem für die Champions League qualifiziert. Ich glaube, wir können stolz auf uns sein. Wir haben jetzt gegen die beste Mannschaft in Deutschland gespielt, haben lange gut mitgehalten und hat nur ein bisschen gefehlt.
3: In der Nähe des Weißen Hauses in Washington sind mehrere Schüsse gefallen. Ein Mann hat offenbar auf Beamte des Secret Service geschossen. Er wurde von den Sicherheitsbehörden erschossen, berichten US-Medien. Auch ein Passant wurde bei dem Schusswechsel getroffen und verletzt. Was hinter dem Vorfall steckt, ist aktuell noch unklar. Das Tauziehen um ein Ende des Iran-Kriegs geht weiter. Laut US-Präsident Trump ist man einer Lösung allerdings ein gutes Stück näher gekommen. Das hat er in einem CBS-Interview gesagt. Gleichzeitig drohte Trump aber auch mit erneuten Angriffen, sollte es keine Einigung geben. Teheran arbeitet aktuell an einem eigenen 14-Punkte-Plan für ein Ende der Kämpfe, heißt es von einem Sprecher des iranischen Außenamts. Hacker haben offenbar Daten zehntausender Privatpatienten und Selbstzahler in Deutschland erbeutet. Passiert ist das Ganze schon im April, wie jetzt bekannt wurde. Uwe Schimonek mit mehr.
5: Ziel der Attacke war der Dienstleister Unimed. Der übernimmt Abrechnungen für Krankenhäuser bundesweit. Betroffen sind unter anderem Unikliniken in Hamburg-Eppendorf, Kiel, Freiburg, Köln und im Saarland. Allein in Köln rechnet man damit, dass rund 30.000 Patienten betroffen sind. Demnach geht es etwa um Namen und Adressen, die behandelten Ärzte und in einigen Fällen auch um Zahlungsdaten. Besonders kritisch, die Hacker könnten ihr Wissen nun für weitere Gaunereien nutzen, zum Beispiel für Phishing-Versuche.
3: Trotz eines deutlichen Sieges im vorletzten Gruppenspiel droht dem deutschen Eishockeyteam bei der WM das Vorrunden aus. Gegen Österreich gab es ein 6:2. Nun braucht das DEB-Team auch in der letzten Vorrundenpartie gegen Großbritannien einen Sieg und muss auf Patzer der Konkurrenz hoffen, um noch das Viertelfinale zu erreichen.
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3: Viele Wolken sind gerade vor allem im Norden unterwegs, sonst ist der Himmel oft klar. Es bleibt meist trocken, nur ganz vereinzelt kann mal ein Schauer runterkommen. Die Tiefstwerte liegen zwischen 17 und 8 Grad in der Nacht. Heute am Tag ist es dann oft freundlich und trocken, nur im Norden halten sich mehr Wolken. Dazu maximal 34 Grad.

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3: Im Studio Fabian Hoffmann. Schönen guten Morgen. Meister Bayern München hat seine gute Saison mit dem Sieg im DFB-Pokal gekrönt. Im Finale in Berlin gewannen die Münchner mit 3:0 gegen Titelverteidiger VfB Stuttgart. Alle Tore gingen aufs Konto des überragenden Harry Kane. Bayern-Trainer Vincent Kompany sagte nach dem Spiel bei Sky:
4: Einfach glücklich für die Jungs, wirklich. Stolz auf die Leistung auch heute, weil wir sind so ruhig geblieben am Halbzeiten und dann in der zweiten Halbzeit, wie die Jungs das dann gemacht haben. Ja, wunderschön, und immer sieht man wieder Dinge, wo man sagt, wie machen die Jungs das? Und das ist, auch als Trainer kann man das genießen.
3: Großalarm in der US-Hauptstadt Washington. Nahe des Weißen Hauses hat es eine Schießerei gegeben. Augenzeugen sprachen von etwa 20 oder gar Dutzenden Schüssen. Ein Mann hatte laut Secret Service das Feuer auf die Sicherheitsbeamten eröffnet. Sie erwiderten das Feuer und erschossen ihn demnach, so US-Medien. Auch ein Passant wurde getroffen und kam verletzt ins Krankenhaus. Die Hintergründe sind derzeit noch unklar. Ist der Krieg der USA gegen den Iran bald vorbei? Offenbar nähern sich beide Seiten immerhin an. Details sind aber noch nicht bekannt. Laut US-Präsident Trump ist eine Einigung weitgehend ausgehandelt. Bestandteil ist demnach auch, dass die wichtige Schifffahrtsstraße von Hormuz wieder geöffnet wird. Der Iran will aber wohl die Kontrolle über die wichtige Meeresenge behalten. Auch über das umstrittene Atomprogramm will Teheran erst später verhandeln, so ein Sprecher des iranischen Außenministeriums. Die Reiselust der Deutschen ist weiter groß, und das trotz der schlechten Wirtschaft und globaler Krisen. Viele schauen bei der Urlaubsplanung aber genauer hin, zeigt eine Umfrage der Allianz. Silas Quiring berichtet.
5: 2/3 der Deutschen wollen demnach in diesem Sommer verreisen. Der Großteil davon will dafür auch das Land verlassen. Angesichts steigender Preise fällt das Reisebudget aber etwas kleiner aus. Dadurch werden verstärkt günstigere Ziele angesteuert und auch die Reisedauer verkürzt. Im Schnitt planen die Deutschen aber immer noch mit Ausgaben von über 1.400 Euro pro Kopf. Unterm Strich macht sich die Weltlage also durchaus bemerkbar. Aufs Reisen verzichten wollen die meisten aber nicht.
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3: Viele Wolken sind gerade vor allem im Norden unterwegs, sonst ist der Himmel oft klar. Es bleibt meist trocken, nur ganz vereinzelt kann mal ein Schauer runterkommen. Die Tiefstwerte liegen zwischen 17 und 8 Grad in der Nacht. Heute am Tag ist es dann oft freundlich und trocken, nur im Norden halten sich mehr Wolken. Dazu maximal 34 Grad.

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3: Im Studio Fabian Hoffmann. Schönen guten Morgen. Nach 6 Jahren hat der FC Bayern mal wieder den DFB-Pokal gewonnen. Im Finale in Berlin setzten sich die Münchner mit 3:0 gegen Titelverteidiger VfB Stuttgart durch. Alle 3 Tore gingen auf das Konto von Harry Kane. Zu ihm und zum Gegner sagt VfB-Trainer Sebastian Hoeneß bei Sky.
4: Ganz neidlos, ganz, ganz hohe Anerkennung für ihn, aber auch natürlich für die Bayern generell. Ja, haben eine großartige Saison gespielt, Vinny. Und sein Team, ja, machen einen Riesenjob, habe ich auch schon nach der Meisterschaft gesagt. Aber wir werden sie knacken. Irgendwann werden wir sie packen.
3: Die Bayern haben mit dem Sieg das Double aus Meisterschaft und Pokal perfekt gemacht. Stuttgart beendet die Saison titellos, aber mit der Quali zur Champions League. In der Nähe des Weißen Hauses in Washington sind mehrere Schüsse gefallen. Ein Mann hat offenbar auf Beamte des Secret Service geschossen. Er wurde von den Sicherheitsbehörden erschossen, berichten US-Medien. Auch ein Passant wurde bei dem Schusswechsel getroffen und verletzt. Was hinter dem Vorfall steckt, ist aktuell noch unklar. Für ein Ende des Krieges der USA gegen den Iran nähern sich beide Seiten offenbar an. Laut US-Präsident Trump ist eine Einigung weitgehend ausgehandelt. Bestandteil ist demnach auch, dass die Straße von Hormuz wieder geöffnet wird. Der Iran will aber wohl die Kontrolle über die wichtige Meeresenge behalten. Die Reiselust der Deutschen ist weiter groß und das trotz der schlechten Wirtschaft und globaler Krisen. Viele schauen bei der Urlaubsplanung aber genauer hin, zeigt eine Umfrage der Allianz. Silas Quiring berichtet.
5: 2/3 der Deutschen wollen demnach in diesem Sommer verreisen. Der Großteil davon will dafür auch das Land verlassen. Angesichts steigender Preise fällt das Reisebudget aber etwas kleiner aus. Dadurch werden verstärkt günstigere Ziele angesteuert und auch die Reisedauer verkürzt. Im Schnitt planen die Deutschen aber immer noch mit Ausgaben von über 1.400 Euro pro Kopf. Unterm Strich macht sich die Weltlage also durchaus bemerkbar. Aufs Reisen verzichten wollen die meisten aber nicht.
3: Trotz eines deutlichen Sieges im vorletzten Gruppenspiel droht dem deutschen Eishockeyteam bei der WM das Vorrunden aus. Gegen Österreich gab es ein 6:2. Nun braucht das DEB-Team auch in der letzten Vorrundenpartie gegen Großbritannien einen Sieg und muss auf Patzer der Konkurrenz hoffen, um noch das Viertelfinale zu erreichen.
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3: Viele Wolken sind gerade vor allem im Norden unterwegs, sonst ist der Himmel oft klar. Es bleibt meist trocken, nur ganz vereinzelt kann mal ein Schauer runterkommen. Die Tiefstwerte liegen zwischen 17 und 8 Grad in der Nacht. Heute am Tag ist es dann oft freundlich und trocken, nur im Norden halten sich mehr Wolken. Dazu maximal 34 Grad.
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3: Im Studio Cornelius Dreger. Schönen guten Morgen. Meister Bayern München hat seine gute Saison mit dem Sieg im DFB-Pokal gekrönt. Im Finale in Berlin gewannen die Münchner 3:0 gegen Titelverteidiger VfB Stuttgart. Alle Tore gingen auf das Konto des überragenden Harry Kane. Bayern-Trainer Vincent Kompany sagte nach dem Spiel bei Sky:
4: Einfach glücklich für die Jungs, wirklich. Stolz auf die Leistung auch heute, weil wir sind so ruhig geblieben am Halbzeiten und dann in der zweiten Halbzeit, wie die Jungs das dann gemacht haben. Ja, wunderschön, und immer sieht man wieder Dinge, wo man sagt, wie machen die Jungs das? Und das ist, auch als Trainer kann man das genießen.
3: In der Nähe des Weißen Hauses in Washington sind mehrere Schüsse gefallen. Ein Mann hat offenbar auf Beamte des Secret Service geschossen. Er wurde von Sicherheitsbehörden erschossen, berichten US-Medien. Auch ein Passant wurde bei dem Schusswechsel getroffen und verletzt. US-Präsident Trump war während des Vorfalls im Weißen Haus. Der Amtssitz wurde daraufhin weiträumig abgeriegelt. Was hinter dem Vorfall steckt, ist aktuell noch unklar. Für ein Ende des Krieges der USA gegen den Iran nähern sich beide Seiten offenbar an. Laut US-Präsident Trump ist eine Einigung weitgehend ausgehandelt. Bestandteil ist demnach auch, dass die Straße von Hormuz wieder geöffnet wird. Der Iran will aber wohl die Kontrolle über die wichtige Meeresenge behalten. Russland hat die Ukraine erneut massiv angegriffen. In Kiew gab es heftige Explosionen. Bürgermeister Klitschko berichtete, dass eine Schule getroffen wurde. Vor dem Angriff hatte der ukrainische Präsident Selenskyj vor einem russischen Großangriff gewarnt, als Vergeltung für eine Drohnenattacke der Ukrainer. Bei einer Demo in Spaniens Hauptstadt Madrid haben Zehntausende den Rücktritt von Regierungschef Pedro Sánchez gefordert. Es geht um immer mehr Korruptionsfälle in seinem Umfeld. Unterstützt wurde die Demonstration auch von konservativen und auch rechtsextremen Parteien. Trotz eines deutlichen Sieges im vorletzten Gruppenspiel droht dem deutschen Eishockeyteam bei der WM das Vorrunden aus. Gegen Österreich gab es ein 6:2. Nun braucht das DEB-Team auch in der letzten Vorrundenpartie gegen Großbritannien einen Sieg und muss auf Patzer der Konkurrenz hoffen, um noch das Viertelfinale zu erreichen.
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5: Wolkig starten wir in den Morgen, vor allem in Richtung Norden ziehen dichtere Wolken durch, meist bleibt's aber trocken. Im Laufe des Tages wird es richtig, richtig warm, im Süden und Südwesten am freundlichsten und in den östlichen Bergen kann am Nachmittag oder Abend auch vereinzelt mal ein kleiner Schauer und ein Gewitter runterkommen. Das Ganze bei Höchstwerten zwischen 20 und 34 Grad. Morgen dann viel Sonne, außerdem trocken und wieder 34 Grad dazu.
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3: Im Studio Cornelius Dreger. Schönen guten Morgen. Nach 6 Jahren hat der FC Bayern mal wieder den DFB-Pokal gewonnen. Im Finale in Berlin setzten sich die Münchner mit 3:0 gegen Titelverteidiger VfB Stuttgart durch. Alle 3 Tore gehen auf das Konto von Harry Kane. Zu ihm und zum Gegner sagt VfB-Trainer Sebastian Hoeneß bei Sky.
4: Ganz neidlos, ganz, ganz hohe Anerkennung für ihn, aber auch natürlich für die Bayern generell. Ja, haben eine großartige Saison gespielt, Vinny. Und sein Team, ja, machen einen Riesenjob, habe ich auch schon nach der Meisterschaft gesagt. Aber wir werden sie knacken. Irgendwann werden wir sie packen.
3: Die Bayern haben mit dem Sieg das Double aus Meisterschaft und Pokal perfekt gemacht. Stuttgart beendet die Saison titellos, aber mit der Quali zur Champions League. Großalarm in der US-Hauptstadt Washington. Nahe des Weißen Hauses hat es eine Schießerei gegeben. Augenzeugen sprachen von etwa 20 oder gar Dutzenden Schüssen. Ein Mann hatte laut Secret Service das Feuer auf die Sicherheitsbeamten eröffnet. Sie erwiderten das Feuer und erschossen ihn demnach, so US-Medien. Auch ein Passant wurde getroffen und kam verletzt ins Krankenhaus. Die Hintergründe sind derzeit noch unklar. Im Krieg zwischen den USA und dem Iran zeichnet sich eine Annäherung ab. Vermittlerland Pakistan geht von baldigen neuen Verhandlungen aus. US-Präsident Trump sagt, dass eine Einigung weitgehend ausgehandelt ist. Letzte Details müssten aber noch geklärt werden. Die Reiselust der Deutschen ist weiter groß und das trotz der schlechten Wirtschaft und globaler Krisen. 2/3 der Deutschen wollen laut einer Allianz-Umfrage in diesem Sommer verreisen. Allerdings fällt das Reisebudget mit rund 1.400 Euro pro Kopf kleiner aus als sonst.
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5: Wolkig starten wir in den Morgen, vor allem in Richtung Norden ziehen dichtere Wolken durch, meist bleibt's aber trocken. Im Laufe des Tages wird es richtig, richtig warm, im Süden und Südwesten am freundlichsten und in den östlichen Bergen kann am Nachmittag oder Abend auch vereinzelt mal ein kleiner Schauer und ein Gewitter runterkommen. Das Ganze bei Höchstwerten zwischen 20 und 34 Grad. Morgen dann viel Sonne, außerdem trocken und wieder 34 Grad dazu.
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Und für alle diejenigen unter euch, die das noch nicht wissen, Schlagerrakete ist fein. Das wird hier von Paolo Combo nochmal unterstrichen. Und damit begrüße ich euch alle recht herzlich wieder, auch an diesem Sonntag, dem 24.05. Hier sind die Sender Teleradio 1 und Piratensonntag live aus Italien. Beide Sender sind zusammengeschaltet im Stream. Und wir senden 4 Stunden bis 12 Uhr Schlager, Hits und gute Laune hier aus dem Studio in Caprino Veronese am Gardasee. Der Herr König, die graue Eminenz unserer Sendung, hat wie immer die Musikauswahl und meine Wenigkeit Jens Niklas hier am Mikrofon in den kommenden 4 Stunden. Und wir haben eine ganze Menge neuer Sachen mit dabei, aber auch alte Sachen. Ihr seid das ja gewohnt. Wir haben heute zum Beispiel als große, große Sensation die neue Single von unserem Freund Otto Lagerfeld. Bleibt auf jeden Fall dran. Antje Schomacker hat auch ein neues Lied rausgebracht, spielen wir auch. Aber wir spielen auch die guten alten Klassiker, wie zum Beispiel gleich von Ivo Robic, Rot ist der Wein. Also es ist wirklich wieder eine Sendung, wo alles mit dabei ist. Auch unsere beliebten Kategorien, zum Beispiel die knisternde Platte. Oh, da hat sich der Herr König aber was ganz besonders Knisterndes ausgesucht heute. Dann haben wir wieder die alte Musik, die auch der Urgroßoma und dem Urgroßpapa gefallen mag. Ja, die ganz alten Kamellen, die wir hier rausgesucht haben. Auch das steht auf dem Programm bei Teleradio 1 in der Schlagerrakete und bei dem Piratensonntag. Und dann würde ich sagen, drücken wir hier auf den Knopf, starten die Sendung. Wir starten also die Rakete. Rot ist der Wein, so nennt sich die erste Single in der heutigen Ausgabe.

Oh, ich glaube, das Lied ist Herrn König gewidmet. Du natürlich. Wer spielt am Sonntag all die schönen, verwegenen Songs hier, die alten Songs von den Schlagern, Herr König? Du natürlich. Du bringst mich zum Lachen, du bringst mich aber manchmal auch zum Weinen, muss ich sagen. Aber das ist ja der Reiz dieser Sendung. Man weiß nie, was einem der Herr hier unterjubelt, was wir hier spielen müssen. Teilweise auch ganz neue Sachen. Wie zum Beispiel die nächste Single hier von Marie Sterner. Und die schwebt auf Wolke Nummer 7. Das ist neue Musik von Herrn König.

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Humnana. Fast 50 Jahre ist dieser Schmachtfetzen hier schon alt. Von Roland Kaiser, Santa Maria im Original, ein italienischer Song, hier auf Deutsch gesungen. Und das ist schon ganz schön alt gewesen. Aber jetzt gehen wir noch ein paar Jährchen zurück. Oma, was willst denn du hören? Was von Willy Fritsch, sagt sie. Ja, sie sitzt hier im Schaukelstuhl und zeigt mir an, sie möchte jetzt Willy Fritsch hören. Ja gut, den Wunsch können wir ihr erfüllen. Aber ich lass mir meinen Körper schwarz bepinseln. Hat man das in den 1930er Jahren gemacht? Oder war das nur eine Androhung? Ich weiß es. Bodypainting, genau, Malvina hat das richtige Wort. Bodypainting. Das war das Bodypainting der 30er Jahre. Und hier haben wir einen Zeitzeugen, der davon berichtet. Willy Fritsch aus dem Jahre 1930. Musik, die auch der Urgroßmutter gefällt.

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0: Also, hören Sie mal, ja, diese Musik da am Sonntagvormittag, das ist ja nicht mehr zum Aushalten, das ist ja eine Zumutung. Schlagerrakete, so ein Schwachsinn ist das. Also, ich schalte jetzt ab.
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ist ja unglaublich, was der sich hier traut zu spielen, der Herr König. Ja, das ist ja völlige Anarchie. Da haben wir ja eben den schwarz bepinselten Körper von Willy Fritscher und jetzt haben wir hier Musik. Ja, was haben wir denn hier auf der Hütte oder was? Ich bestell gleich ein Reh-Ragu. Oder ein schönes Schnitzel oder irgendwas und trinke Moss. Ja, schön. Polkafeuer nennt sich das von der Freddy Pfister Band. Und da geht's ganz schnell bei uns in der Rakete. Die ist ja so schnell, die fliegt ja so schnell mit friedlichen Absichten über den Kontinent. Fliegt jetzt hier aus dem Alpenraum gleich nach Belgien. Oh, Belgien ist auch schön. Und davon singen hier Het Goeie Doel. Is a Leven op de Pluto? Nee, maar in België. Eine Hymne auf Belgien.

0: Da machen wir alle unsere Hände in den Himmel, ja, und feiern hier zu dieser Liebeshymne von der Gruppe Boyzone, Musik aus den 90er Jahren. Eine Boygroup, die sich gewaschen hat, muss man sagen, ja. Da sind die Mädchen so abgefahren früher. Malvina, stell dir mal vor, das ist so diese Gruppe gewesen, wo die Mädchen alle verliebt waren. Hatten dann immer die Boyzone-Poster überm Bett gehängt und so weiter. Hast du auch so Poster überm Bett zu hängen? Nee, kommt noch wahrscheinlich, kommt noch.
1: Nee.
0: Michael Jackson.
1: Der auch nicht mehr. Ich wollte mir ein Schild
0: aufhängen. Ja.
1: Mit einem
0: Zug drauf. Na gut, aber ich bin mir ziemlich sicher, irgendwann kommen auch die Boys, die da irgendwo hängen. Ich bin gespannt, wer das dann ist. Du glaubst nicht, dann ist gut. Jetzt tanzen wir in das Glück und das Ganze mit Jimmy Makulis.

Hier wird die Rockmusik in Bayern neu definiert. Neue Musik von Kopfweg aus Bayern, der große Bauer. Und das hat ja Tradition. Herr König hat mal geguckt bei uns im Archiv. In den 80er Jahren, da gab es ja auch tolle Rockmusik aus Bayern. Da gab es verschiedene Gruppen. Natürlich Spider Murphy Gang kennt jeder. Aber die Gruppe Relax, die ist auch nicht schlecht gewesen. Da haben wir hier was rausgesucht aus dem Jahre 1983. Your Mate, das darf doch nicht sein.

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2: Mann, ist dieses Lied vorläufig hier.

Herr König, was hast du dir denn dabei gedacht? Dieses Lied fängt ja gar nicht an. Das blubbert so vor sich hin bis zur 9 Uhr Marke und dann machen wir mit dem Programm weiter. Oder was hast du dir dabei gedacht? Orchestra Lalo Schifrin, La Columna, hier müssen wir ankreuzen, dass wir das nicht mehr spielen. Oder gefällt euch das? Gefällt euch das? Ja? Ich meine, wir können das ewig so weiterlaufen lassen. Das können wir noch eine halbe Stunde weiterlaufen lassen, das Lied. Orchestra Lalo Schifrin, toll. Gut. Letztes Lied der ersten Stunde kommt von Otto Lagerfeld und heißt Bella Italia. Und das bedeutet, ein Otto kommt selten allein. Nach 9 Uhr, gleich die erste Single, die wir nach 9 Uhr spielen, ist die neue Single von unserem Freund Otto Lagerfeld. Ihr könnt also schon gespannt sein, aber hören wir erstmal seine Hymne auf Italien. Bella Italia, Otto Lagerfeld, Teleradio 1 und Piraten Sumbach.

Das sind die Glocken vom Dom von Lecce in Süditalien. Und damit war es 9 Uhr, um genauer zu sagen, 9 Uhr und 2 Minuten. Otto Lagerfeld haben wir gehört mit Bella Italia. Grüße aus Italien, hier aus unserem Studio von Teleradio 1 und dem Piratensonntag, live vom Gardasee am Südrand des Monte Baldo gelegen. Senden wir für die Welt 2 Stream und ich freue mich, dass ihr dabei seid. Erstes Lied der neuen Stunde, Otto Lagerfeld, die neue Single, und jetzt lüften wir das Geheimnis. Hier ist sie und sie nennt sich Ja, ja, bitte.

Chris singt, sie kommt aus Südtirol, aus Südtirol. Und wisst ihr was? Die liebt knisternde Platten. Und um ihr einen Gefallen zu tun, hatte Herr König eine der knisterndsten Platten seines Archives uns geschickt. Kommt aus Frankreich, von einem Künstler mit dem Namen Paul Muriette. Und das Lied nennt sich Vivre pour Vivre. Und wir spielen das nicht, weil es so schön ist. Ich meine, es ist schön, aber wir spielen es, weil es so knistert. Hört euch das mal an.

Chapuga, das finde ich toll. Ja, Alex Sebald, das ist ja wirklich ein schönes Lied. Das gibt so richtig Lust, so richtig reinzuhauen. So zum Frühstücken schön das Eis mit Sahne und hinterher noch ein Stück Torte und mittags ein Schweinsbraten und alles. Ist egal, der Bauch schwabbelt sowieso ganz. Hey, Baby.

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Yeah, halbstark nennt man sie, Herr König. Bist du auch halbstark? Nee, du bist ganz stark. Ne? Besonders die Musikauswahl ist ganz stark, ganz stark. Das war Musik aus dem Jahre 1965.

0: Manchmal spielt er wirklich Hits hier, der Herr König. Die neue Single von Antje Schumacher, Mascara, finde ich, ist ein Riesenknüller. Ja, manchmal spielt er auch wirklich richtig Hits. Und manchmal guckt er auch auf die Uhr und sieht, um Gottes Willen, um 9.30 Uhr hätte er ein englisches Lied spielen müssen.
1: Hello everybody, it's Herr König von Teleradio 1. And now we play for all our English-speaking friends in the world a beautiful Schlager in English. Hör mal zu.

Musik aus England von Saint-Étienne, Pale Movie, der blasse Film. Und was willst du machen, wenn du in das Kino gehst und dir einen Film anguckst und dann merkst, oh, der Film ist doch nicht so toll? Da gibt's eine Lösung. Guck einfach mal, ob du nicht eine süße Nachbarin hast, weil dann fällt euch vielleicht was ein. Kissing in the Back Row of the Movies von den Drifters. Noch ein schönes altes Lied in Englisch aus dem Jahre 1975.

Jeden Sonntagmorgen drücken wir hier so richtig auf die Tube. Am 24.05. ist das auch so. Die Sendung nennt sich Schlagerrakete. Und ihr kennt das Spiel. Herr König hat ein riesiges Plattenarchiv in seiner Villa in England. Und da schickt er uns immer ausgewählte Platten, die er ausgesucht hat für uns. Und die müssen wir alle spielen. Ganz egal, ob wir wollen oder nicht. Und da ist die eine oder andere Überraschung mit Sicherheit mit dabei. Hier die schönsten Augen haben wir eben gehört. Und jetzt hören wir von René Carol, Das Schiff deiner Sehnsucht. Und das ist ein

Hier ist immer Partytime mit dem Schlagerkapitän und dem Teddy Herz und er hat genau seine Kapitänsmütze am richtigen Fleck und steuert auf die Halbinsel von Sirmione zu. Ja, der befindet sich am Gardasee mit seinem Schiff, mit seinem Partyschiff und Jimmy Pala singt das Lied dazu, Sul Sole de Garda.

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In der Schlagerrakete und im Piratensonntag spielen wir auch die Evergreens wie hier, die Wheels von Billy Vaughan. Jetzt kommt der Regen, aber dann, nach der 10 Uhr Marke, da kommt auch wieder der Sonnenschein. Da könnt ihr euch gefasst drauf machen.

Ich hoffe, ihr habt alle euren Regenschirm wieder mit dabei gehabt. Am Tag, als der Regen kam, der letzte Song der 9-Uhr-Stunde. Und jetzt haben wir die 10-Uhr-Marke erreicht. Und, wie sagt das Sprichwort, nach dem Regen kommt die Sonne. Und hier kommt er nun, der Sonnenschein. Roland Baumann, du bist mein Sonnenschein. Ihr hört die Schlagerrakete auf Teleradio 1 und dem Piratensonntag.

So schöne alte Evergreens hört man nur bei Teleradio 1 und dem Piratensonntag. Ricky Shane, Musik aus dem Jahre 1967, und er sprengte alle Ketten. Und davor hatten wir eine Rarität von Roland Baumann. Niemand weiß etwas über diesen Herrn. Ich habe nichts gefunden, nur zwei Singles sind im Internet einsehbar. Wir haben hier gehört, Du bist mein Sonnenschein. Was für ein schönes Lied aus den 70er Jahren. Und wir machen weiter. Oldies, Will Brandes, ein schöner Song, der sich da nennt Marina.

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Der hat ja echt Nerven hier. Der spielt hier im Frühsommer ein Weihnachtslied, Herr König. Mele Kaliki Maka. Schöne Musik zu Weihnachten, aber Herr König, du gehörst auch zu den Leuten, die im Sommer schon die Weihnachtsmänner aus Schokolade für Weihnachten kaufen, weil die da günstiger sind. Ne? Antizyklisches Einkaufen nennt sich das. Ja? Da feiern wir hier im Sommer Weihnachten, weil die Weihnachtsprodukte billiger sind. Das finde ich gar nicht so schlecht von der Idee her. Dreierbahn von Erdmöbel und dem Kaiserquartett. Jetzt in der Schlagerrakete auf Teleradio 1 und dem Piratensonntag. Schön, dass ihr alle mit dabei seid.

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0: Was für ein frisches Sommerlied hier von Jimmy Parler. Es wird Sommer. Teleradio 1 und Piratensonntag mit der Sendung Schlagerrakete immer am Sonntag noch bis 12 Uhr. Und jetzt gibt's die Nonstop-Rakete. Ich hoffe, es hat euch Spaß gemacht. Wir hören uns wieder am nächsten Sonntag live hier aus Italien. Am Mikrofon war Jens Niklas und die Musikauswahl hatte natürlich der Herr König. Bis zum nächsten Mal. Arrivederci.
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0: Also, hören Sie mal, ja, diese Musik da am Sonntagvormittag, das ist ja nicht mehr zum Aushalten, das ist ja eine Zumutung. Schlagerrakete, so ein Schwachsinn ist das. Also, ich schalte jetzt ab.
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3: Im Studio Cornelius Dreger. Schönen guten Tag. Nach den Schüssen am Weißen Haus hat sich US-Präsident Donald Trump zu Wort gemeldet. Er nennt den Angreifer einen Mann mit gewalttätiger Vergangenheit. Sarah-Marie Plekert hat die Einzelheiten.
4: Trump dankte dem Secret Service, der habe schnell und professionell reagiert. Der Schütze sei möglicherweise vom Weißen Haus regelrecht besessen gewesen. US-Medien berichten, der Angreifer sei ein 21-Jähriger aus Maryland mit psychischen Problemen, der schon mehrmals aufgefallen ist. Er soll gestern in der Nähe von Trumps Amtssitz auf Sicherheitskräfte geschossen haben. Die schossen zurück, der Angreifer starb. Auch ein Passant wurde getroffen. Wie es ihm geht, ist unklar.
3: Russland hat die Ukraine erneut massiv angegriffen. Es gibt mindestens 4 Tote. In Kiew gab es heftige Explosionen. Es wurden Brände und Schäden an Wohngebäuden gemeldet. Der Kiewer Bürgermeister Klitschko berichtet außerdem, dass eine Schule getroffen wurde. Vor dem Angriff hatte der ukrainische Präsident Selenskyj gewarnt, dass Russland eine neuartige Mittelstreckenrakete einsetzen könnte, als Vergeltung für einen Drohnenangriff der Ukrainer. Trotz des Iran-Konflikts sieht Innenminister Dobrindt keine konkrete Bedrohung für Fanfeste zur Fußball-WM. Die Lage sei abstrakt hoch, mehr aber nicht, sagte der CSU-Politiker den Funke-Zeitungen. Public Viewings gibt's ohnehin wenige. Viele Spiele laufen wegen der Zeitverschiebung erst spät nachts. Die Reiselust der Deutschen ist weiter groß und das trotz der schlechten Wirtschaft und globaler Krisen. 2 Drittel der Deutschen wollen laut einer Allianz-Umfrage in diesem Sommer verreisen. Allerdings fällt das Reisebudget mit rund 1.400 Euro pro Kopf kleiner aus als sonst. Nach 6 Jahren hat der FC Bayern mal wieder den DFB-Pokal gewonnen. Im Finale von Berlin setzten sich die Münchner mit 3:0 gegen Titelverteidiger Stuttgart durch. Der überragende Bayern-Stürmer Harry Kane erzielte einen Hattrick. Der FCB hat mit dem Sieg das Double aus Meisterschaft und Pokal perfekt gemacht.
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4: Sonnig geht's heute weiter, dazu aber auch immer wieder mal ein paar Wolken, vor allem im Norden und in der Mitte. Am Nachmittag und am Abend kann es dann vereinzelt auch mal kurz nass werden mit Schauern oder einem kurzen Gewitter, besonders in den östlichen Bergen. Insgesamt wird es knackig warm, 20 bis 34 Grad heute. Morgen dann viel Sonne, trocken und 34 Grad dazu maximal.

Schnee, da fuhren wir gemeinsam dann zu einer kleinen Hütte mitten in den Bergen. 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
3: Im Studio Cornelius Dreger. Schönen guten Tag. Bundesinnenminister Alexander Dobrindt sieht trotz des Iran-Konflikts keine konkrete Bedrohung für Fanfeste zur Fußball-WM. Das sagte der CSU-Politiker den Funke-Zeitungen. Philipp Rösler mit den Details.
4: Dobrindt spricht von einer hohen abstrakten Bedrohungslage. Aktuell gäbe es aber keinen Grund, daraus eine konkrete zu machen. Einzelne Personen und extremistische Gruppen haben die Sicherheitsbehörden aber im Blick. Deutschland sei ein sicheres Land, so Dobrindt. Anders als bei der Heim-EM halten sich die Städte diesmal in Sachen Public Viewing ohnehin zurück, weil viele WM-Spiele in Kanada, Mexiko und den USA wegen der Zeitverschiebung erst in der Nacht laufen.
3: Russland hat die ukrainische Hauptstadt Kiew massiv aus der Luft angegriffen. Es gibt mindestens 2 Tote. Mehrere Gebäude wurden beschädigt, darunter Hochhäuser und eine Schule. Kiews Bürgermeister Klitschko rief die Menschen dazu auf, in den Schutzräumen zu bleiben. Auch aus anderen Landesteilen der Ukraine wurden Angriffe mit mindestens 2 Toten gemeldet. Im Nachbarland Polen war das Militär in der Nacht deshalb in Alarmbereitschaft. Vorsorglich sind Kampfjets aufgestiegen. US-Präsident Trump hat sich nach den Schüssen vor dem Weißen Haus geäußert. Den Angreifer nennt er einen Mann mit gewalttätiger Vergangenheit. Laut US-Medien ist der Schütze 21, kommt aus Maryland und hatte psychische Probleme. Er wurde beim Schusswechsel mit den Sicherheitskräften getötet. Studierende sind sauer auf Unionsfraktionschef Spahn. Der CDU-Politiker will das BAföG erstmal nicht erhöhen. Und das, obwohl Union und SPD genau das im Koalitionsvertrag versprochen hatten. Das Deutsche Studierendenwerk spricht von einem Schlag ins Gesicht und Zukunftsblindheit. Die globalen Krisen und die schwache Wirtschaft machen sich auch bei der Urlaubsplanung der Deutschen bemerkbar. 2 Drittel wollen laut einer Allianz-Umfrage in diesem Sommer zwar verreisen, viele halten den Urlaub aber etwas kürzer als sonst oder steuern günstigere Ziele an.
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5: Sonnig geht's heute weiter, dazu aber auch immer wieder mal ein paar Wolken, vor allem im Norden und in der Mitte. Am Nachmittag und am Abend kann es dann vereinzelt auch mal kurz nass werden mit Schauern oder einem kurzen Gewitter, besonders in den östlichen Bergen. Insgesamt wird es knackig warm, 20 bis 34 Grad heute. Morgen dann viel Sonne, trocken und 34 Grad dazu maximal.
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3: Im Studio Cornelius Dreger. Schönen guten Tag. Bundesinnenminister Dobrindt sieht trotz des Iran-Konflikts keine konkrete Bedrohung für Fanfeste zur Fußball-WM. Die Lage sei abstrakt hoch, aktuell gäbe es aber keinen Anlass für mehr, sagte der CSU-Politiker den Funke-Zeitungen. Einzelne Personen und extremistische Gruppen haben die Behörden im Blick. Public Viewings sind diesmal ohnehin selten. Viele Spiele in Kanada, Mexiko und den USA laufen wegen der Zeitverschiebung erst spät nachts. Bei einem heftigen russischen Luftangriff auf die Region Kiew sind mindestens 4 Menschen gestorben, mehr als 60 wurden verletzt. Auch das ARD-Studio in Kiew wurde teilweise zerstört. Moskau bestätigte inzwischen, erneut die extrem schnelle atomwaffenfähige Rakete Oreschnik eingesetzt zu haben. Heftige Kritik an Unionsfraktionschef Jens Spahn. Der CDU-Politiker hat eine Erhöhung des BAföG erstmal ausgeschlossen und kassiert dafür jetzt heftigen Gegenwind von Studierenden. Philipp Rösler weiß mehr.
4: Spahn hatte dem Münchner Merkur gesagt, staatliche Leistungen wie das BAföG könne man auf absehbare Zeit nicht erhöhen, jedenfalls nicht, solange die Wirtschaft nicht wachse. Für die Studis sei das, mit Blick auf hohe Mieten und Lebenshaltungskosten, ein Schlag ins Gesicht, so das deutsche Studierendenwerk. Wer an Bildungschancen spare, agiere zukunftsblind. Im Koalitionsvertrag hatten Union und SPD eigentlich eine BAföG-Erhöhung zugesagt.
3: Nach den Schüssen am Weißen Haus hat sich jetzt US-Präsident Trump geäußert. Er spricht von einem Angreifer mit gewalttätiger Vergangenheit. Es soll sich um einen 21-Jährigen mit psychischen Problemen handeln. Er hatte auf Sicherheitskräfte geschossen, die erwiderten das Feuer. Der Mann wurde dabei getötet. Die Reiselust der Deutschen ist weiter groß und das trotz der schlechten Wirtschaft und globaler Krisen. 2 Drittel der Deutschen wollen laut einer Allianz-Umfrage in diesem Sommer verreisen. Allerdings fällt das Reisebudget mit rund 1.400 Euro pro Kopf kleiner aus als sonst.
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5: Richtig schön sonnig ist es in vielen Ecken Deutschlands. Nur in der Mitte hängen auch mal ein paar Wolken am Himmel. Am Nachmittag und bis zum Abend sind dann in den östlichen Bergen auch vereinzelt Schauer oder Gewitter möglich. Dazu wird es ordentlich warm. Die Höchstwerte gehen rauf auf 20 bis 34 Grad. Morgen dann nochmal mehr Sonne. Es bleibt trocken und wieder 34 Grad dazu maximal.
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3: Im Studio Dirk Jostes, schönen guten Tag. Bundesinnenminister Alexander Dobrindt sieht trotz des Iran-Konflikts keine konkrete Bedrohung für Fanfeste zur Fußball-WM, das sagte der CSU-Politiker den Funke-Zeitungen. Philipp Rösler mit den Details.
4: Dobrindt spricht von einer hohen abstrakten Bedrohungslage. Aktuell gäbe es aber keinen Grund, daraus eine konkrete zu machen. Einzelne Personen und extremistische Gruppen haben die Sicherheitsbehörden aber im Blick. Deutschland sei ein sicheres Land, so Dobrindt. Anders als bei der Heim-EM halten sich die Städte diesmal in Sachen Public Viewing ohnehin zurück, weil viele WM-Spiele in Kanada, Mexiko und den USA wegen der Zeitverschiebung erst in der Nacht laufen.
3: Bei einem heftigen russischen Luftangriff auf die Region Kiew sind mindestens 4 Menschen gestorben, mehr als 60 wurden verletzt. Auch das ARD-Studio in Kiew wurde teilweise zerstört. Moskau bestätigte inzwischen erneut, die extrem schnelle atomwaffenfähige Rakete Oreshnik eingesetzt zu haben. Nach den Schüssen am Weißen Haus hat sich US-Präsident Donald Trump zu Wort gemeldet. Er nennt den Angreifer einen Mann mit gewalttätiger Vergangenheit. Sarah Marie Plikard hat die Einzelheiten.
5: Trump dankte dem Secret Service, der habe schnell und professionell reagiert. Der Schütze sei möglicherweise vom Weißen Haus regelrecht besessen gewesen. US-Medien berichten, der Angreifer sei ein 21-Jähriger aus Maryland mit psychischen Problemen, der schon mehrmals aufgefallen ist. Er soll gestern in der Nähe von Trumps Amtssitz auf Sicherheitskräfte geschossen haben. Die schossen zurück, der Angreifer starb. Auch ein Passant wurde getroffen. Wie es ihm geht, ist unklar.
3: Im Kongo sind mittlerweile mehr als 200 Menschen an Ebola gestorben und es gibt knapp 900 Verdachtsfälle. Die Weltgesundheitsorganisation rechnet sogar noch mit deutlich mehr Fällen, weil der Ausbruch lange unbemerkt blieb. Gegen die grassierende Ebola-Variante gibt es bisher keine Impfung. Die globalen Krisen und die schwache Wirtschaft machen sich auch bei der Urlaubsplanung der Deutschen bemerkbar. 2 Drittel wollen laut einer Allianz-Umfrage in diesem Sommer zwar verreisen, viele halten den Urlaub aber etwas kürzer als sonst oder steuern günstigere Ziele an.
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5: Richtig schön sonnig ist es in vielen Ecken Deutschlands. Nur in der Mitte hängen auch mal ein paar Wolken am Himmel. Am Nachmittag und bis zum Abend sind dann in den östlichen Bergen auch vereinzelt Schauer oder Gewitter möglich. Dazu wird es ordentlich warm. Die Höchstwerte gehen rauf auf 20 bis 34 Grad. Morgen dann nochmal mehr Sonne. Es bleibt trocken und wieder 34 Grad dazu maximal.
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6: Im Studio Dirk Jostes. Schönen guten Tag. Bundesinnenminister Dobrindt sieht trotz des Iran-Konflikts keine konkrete Bedrohung für Fanfeste zur Fußball-WM. Die Lage sei abstrakt hoch, aktuell gäbe es aber keinen Anlass für mehr, sagte der CSU-Politiker den Funke-Zeitungen. Einzelne Personen und extremistische Gruppen haben die Behörden im Blick. Public Viewings sind diesmal ohnehin selten. Viele Spiele in Kanada, Mexiko und den USA laufen wegen der Zeitverschiebung erst spät nachts. Russland hat die Ukraine erneut heftig aus der Luft attackiert. Bei dem Angriff auf die Region Kiew starben mindestens 4 Menschen. Mehr als 60 wurden verletzt. Mia Hehn mit den Einzelheiten.
7: Auch das ARD-Studio in Kiew wurde bei den Angriffen massiv beschädigt und teilweise zerstört. Glücklicherweise waren zu dem Zeitpunkt der Angriffe keine Mitarbeiter im Büro. Das Verteidigungsministerium in Moskau hat inzwischen bestätigt, letzte Nacht erneut die extrem schnelle, atomwaffenfähige Rakete Oreshnik eingesetzt zu haben. Es sei eine Antwort auf, Zitat, terroristische Angriffe der Ukraine. Ukrainische Drohnen hatten am Freitag eine Berufsschule im von Russland besetzten Gebiet Luhansk beschossen.
6: Die USA und der Iran machen offenbar Fortschritte bei den Verhandlungen für ein mögliches Kriegsende. US-Präsident Trump sagt, dass gerade letzte Details besprochen werden und eine Einigung weitgehend steht. Ganz optimistisch zeigt sich der Iran nicht, spricht aber davon, dass man sich annähert. Die Chancen für einen Deal stehen gerade gut, meint auch der Politikwissenschaftler Clemens Fischer. Er sagte bei NTV.
8: Nichts ist ausverhandelt, bis alles verhandelt ist, aber die Zeichen stehen definitiv darauf, dass der Iran eine Möglichkeit gefunden hat, Gesichtswahrung aus der Sache herauszukommen, also seine Sicherheitsinteressen möglicherweise einzubringen.
6: In Kalifornien ist im Bezirk Orange County der Notstand ausgerufen worden. Auf dem Gelände einer Luft- und Raumfahrtfirma in der Nähe von Los Angeles droht ein Lagertank zu explodieren. Drin ist eine leicht brennbare Chemikalie. Zehntausende Anwohner sollen ihre Häuser verlassen. Studierende sind sauer auf Unionsfraktionschef Spahn. Der CDU-Politiker will das BAföG erstmal nicht erhöhen. Und das, obwohl Union und SPD genau das im Koalitionsvertrag versprochen hatten. Das deutsche Studierendenwerk spricht von einem Schlag ins Gesicht und Zukunftsblindheit.
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9: Richtig schön sonnig ist es in vielen Ecken Deutschlands. Nur in der Mitte hängen auch mal ein paar Wolken am Himmel. Am Nachmittag und bis zum Abend sind dann in den östlichen Bergen auch vereinzelt Schauer oder Gewitter möglich. Dazu wird es ordentlich warm. Die Höchstwerte gehen rauf auf 20 bis 34 Grad. Morgen dann nochmal mehr Sonne. Es bleibt trocken und wieder 34 Grad dazu maximal.
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3: Im Studio Dirk Jostes, schönen guten Tag. Bundesinnenminister Alexander Dobrindt sieht trotz des Iran-Konflikts keine konkrete Bedrohung für Fanfeste zur Fußball-WM. Das sagte der CSU-Politiker den Funke-Zeitungen. Philipp Rösler mit den Details.
4: Dobrindt spricht von einer hohen abstrakten Bedrohungslage. Aktuell gäbe es aber keinen Grund, daraus eine konkrete zu machen. Einzelne Personen und extremistische Gruppen haben die Sicherheitsbehörden aber im Blick. Deutschland sei ein sicheres Land, so Dobrindt. Anders als bei der Heim-EM halten sich die Städte diesmal in Sachen Public Viewing ohnehin zurück, weil viele WM-Spiele in Kanada, Mexiko und den USA wegen der Zeitverschiebung erst in der Nacht laufen.
3: Bundeskanzler Merz hat den russischen Angriff mit atomwaffenfähigen Raketen auf die Ukraine scharf verurteilt. Dabei hat es in der Nacht mehrere Tote gegeben. Merz spricht von einer rücksichtslosen Eskalation und Außenminister Wadefuhl nennt die Angriffe Raketenterror. Nach den Schüssen am Weißen Haus hat sich US-Präsident Donald Trump zu Wort gemeldet. Er nennt den Angreifer einen Mann mit gewalttätiger Vergangenheit. Sarah Marie Plikard hat die Einzelheiten.
5: Trump dankte dem Secret Service, der habe schnell und professionell reagiert. Der Schütze sei möglicherweise vom Weißen Haus regelrecht besessen gewesen. US-Medien berichten, der Angreifer sei ein 21-Jähriger aus Maryland mit psychischen Problemen, der schon mehrmals aufgefallen ist. Er soll gestern in der Nähe von Trumps Amtssitz auf Sicherheitskräfte geschossen haben. Die schossen zurück, der Angreifer starb. Auch ein Passant wurde getroffen. Wie es ihm geht, ist unklar.
3: Im Kongo sind mittlerweile mehr als 200 Menschen an Ebola gestorben und es gibt knapp 900 Verdachtsfälle. Die Weltgesundheitsorganisation rechnet sogar noch mit deutlich mehr Fällen, weil der Ausbruch lange unbemerkt blieb. Gegen die grassierende Ebola-Variante gibt es bisher keine Impfung. Vorne kurz, hinten lang. In Belgien haben sich am Wochenende hunderte Fokuhila-Fans getroffen und die beste Matte Europas gekürt. Gewonnen hat ein Pärchen aus Frankreich. Die Frisur war schon in den 80ern ein Hit. Damals trug sie auch Fußballlegende Rudi Völler.
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3: Sonnig ist es in vielen Ecken, nur hängen auch immer wieder ein paar dickere Wolken am Himmel, besonders Richtung Mitte und Norden. Bis zum Abend bleibt es oft trocken. Höchstens in den östlichen Bergen kann vereinzelt mal ein Schauer oder ein Gewitter runterkommen. Dazu liegen die aktuellen Werte zwischen 20 und 34 Grad. Morgen dann viel Sonne und trocken, maximal bis 34 Grad.
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3: Im Studio Dirk Jostes, schönen guten Tag. Russland hat die Ukraine erneut heftig aus der Luft attackiert. Bei dem Angriff auf die Region Kiew starben mindestens 4 Menschen. Mehr als 60 wurden verletzt. Mia Hehn mit den Einzelheiten.
4: Auch das ARD-Studio in Kiew wurde bei den Angriffen massiv beschädigt und teilweise zerstört. Glücklicherweise waren zu dem Zeitpunkt der Angriffe keine Mitarbeiter im Büro. Das Verteidigungsministerium in Moskau hat inzwischen bestätigt, letzte Nacht erneut die extrem schnelle, atomwaffenfähige Rakete Oreshnik eingesetzt zu haben. Es sei eine Antwort auf, Zitat, terroristische Angriffe der Ukraine. Ukrainische Drohnen hatten am Freitag eine Berufsschule im von Russland besetzten Gebiet Luhansk beschossen.
3: Trotz des Iran-Konflikts sieht Innenminister Dobrindt keine konkrete Bedrohung für Fanfeste zur Fußball-WM. Die Lage sei abstrakt hoch, mehr aber nicht, sagte der CSU-Politiker den Funke-Zeitungen. Public Viewings gibt's ohnehin wenige. Viele Spiele laufen wegen der Zeitverschiebung erst spät nachts. Im Krieg zwischen den USA und dem Iran zeichnet sich eine Annäherung ab. Vermittlerland Pakistan geht von baldigen neuen Verhandlungen aus. US-Präsident Trump sagt, dass eine Einigung weitgehend ausgehandelt ist. Philipp Nitzig berichtet.
5: Gleichzeitig drohte er aber auch mit erneuten Angriffen, sollte der Iran die Verhandlung platzen lassen. Teheran arbeitet nach eigener Aussage währenddessen an einem eigenen 14-Punkte-Plan für ein Ende der Kämpfe. Dabei geht es laut einem Sprecher des iranischen Außenministeriums etwa um ein Ende der US-Blockade iranischer Häfen und Regelungen für die Schifffahrt in der Straße von Hormuz.
3: Studierende sind sauer auf Unionsfraktionschef Spahn. Der CDU-Politiker will das BAföG erstmal nicht erhöhen. Und das, obwohl Union und SPD genau das im Koalitionsvertrag versprochen hatten. Das Deutsche Studierendenwerk spricht von einem Schlag ins Gesicht und Zukunftsblindheit. Die Reiselust der Deutschen ist weiter groß und das trotz der schlechten Wirtschaft und globaler Krisen. 2 Drittel der Deutschen wollen laut einer Allianzumfrage in diesem Sommer verreisen. Allerdings fällt das Reisebudget mit rund 1.400 Euro pro Kopf kleiner aus als sonst.
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3: Sonnig ist es in vielen Ecken, nur hängen auch immer wieder ein paar dickere Wolken am Himmel, besonders Richtung Mitte und Norden. Bis zum Abend bleibt es oft trocken. Höchstens in den östlichen Bergen kann vereinzelt mal ein Schauer oder ein Gewitter runterkommen. Dazu liegen die aktuellen Werte zwischen 20 und 34 Grad. Morgen dann viel Sonne und trocken, maximal bis 34 Grad.
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3: Im Studio Dirk Justes, schönen guten Abend. Russland hat die Ukraine erneut heftig aus der Luft attackiert. Bei dem Angriff auf die Region Kiew starben mindestens 4 Menschen. Mehr als 60 wurden verletzt. Mia Hehn mit den Einzelheiten.
4: Auch das ARD-Studio in Kiew wurde bei den Angriffen massiv beschädigt und teilweise zerstört. Glücklicherweise waren zu dem Zeitpunkt der Angriffe keine Mitarbeiter im Büro. Das Verteidigungsministerium in Moskau hat inzwischen bestätigt, letzte Nacht erneut die extrem schnelle, atomwaffenfähige Rakete Oreshnik eingesetzt zu haben. Es sei eine Antwort auf, Zitat, terroristische Angriffe der Ukraine. Ukrainische Drohnen hatten am Freitag eine Berufsschule im von Russland besetzten Gebiet Luhansk beschossen.
3: Innenminister Dobrindt gibt für die Fanfeste zur Fußball-WM Entwarnung. Trotz des Iran-Konflikts sehe er keine konkrete Bedrohung, sagte Dobrindt den Funke-Zeitungen. Die Behörden haben aber einzelne Personen und extremistische Gruppen im Blick. Public Viewings gibt's diesmal wegen der Zeitverschiebung ohnehin nur wenige. Nach den Schüssen am Weißen Haus hat sich jetzt US-Präsident Trump geäußert. Er spricht von einem Angreifer mit gewalttätiger Vergangenheit. Es soll sich um einen 21-Jährigen mit psychischen Problemen handeln. Er hatte auf Sicherheitskräfte geschossen. Die erwiderten das Feuer. Der Mann wurde dabei getötet. In Kalifornien ist im Bezirk Orange County der Notstand ausgerufen worden. Auf dem Gelände einer Luft- und Raumfahrtfirma in der Nähe von Los Angeles droht ein Lagertank zu explodieren. Drin ist eine leicht brennbare Chemikalie. Zehntausende Anwohner sollen ihre Häuser verlassen. Heftige Kritik an Unionsfraktionschef Jens Spahn. Der CDU-Politiker hat eine Erhöhung des BAföGs erstmal ausgeschlossen und kassiert dafür jetzt heftigen Gegenwind von Studierenden. Philipp Rösler weiß mehr.
5: Spahn hatte dem Münchner Merkur gesagt, staatliche Leistungen wie das BAföG könne man auf absehbare Zeit nicht erhöhen, jedenfalls nicht, solange die Wirtschaft nicht wachse. Für die Studis sei das, mit Blick auf hohe Mieten und Lebenshaltungskosten, ein Schlag ins Gesicht, so das deutsche Studierendenwerk. Wer an Bildungschancen spare, agiere zukunftsblind. Im Koalitionsvertrag hatten Union und SPD eigentlich eine BAföG-Erhöhung zugesagt.
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3: Sonne gibt's heute Abend vor allem Richtung Ostsee und im Süden, sonst hängen noch etliche Wolken am Himmel und im östlichen Bergland kann vereinzelt auch mal ein Schauer oder ein Gewitter runterkommen. In der Nacht klart's dann oft auf und es bleibt trocken. Die Tiefstwerte liegen bei 17 bis 7 Grad. Morgen wird's meist sonnig und trocken, dazu richtig warm bis heiß mit maximal 34 Grad.
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3: Im Studio Gisa Weber, schönen guten Abend. Bei einem schweren russischen Luftangriff auf die Region Kiew sind mindestens 4 Menschen gestorben. Mehr als 60 wurden verletzt. Auch das ARD-Studio in Kiew wurde teilweise zerstört. Mitarbeiter waren zum Glück nicht vor Ort. Moskau hat den Einsatz der extrem schnellen, atomwaffenfähigen Rakete Oreshnik bestätigt. Es sei eine Antwort auf, Zitat, terroristische Angriffe der Ukraine. Am Freitag hatten ukrainische Drohnen eine Berufsschule im besetzten Gebiet Luhansk beschossen. Bundesinnenminister Alexander Dobrindt sieht trotz des Iran-Konflikts keine konkrete Bedrohung für Fanfeste zur Fußball-WM. Das sagte der CSU-Politiker den Funke-Zeitungen. Philipp Rösler mit den Details.
4: Dobrindt spricht von einer hohen abstrakten Bedrohungslage. Aktuell gäbe es aber keinen Grund, daraus eine konkrete zu machen. Einzelne Personen und extremistische Gruppen haben die Sicherheitsbehörden aber im Blick. Deutschland sei ein sicheres Land, so Dobrindt. Anders als bei der Heim-EM halten sich die Städte diesmal in Sachen Public Viewing ohnehin zurück, weil viele WM-Spiele in Kanada, Mexiko und den USA wegen der Zeitverschiebung erst in der Nacht laufen.
3: In Ankara hat die Polizei die CHP-Zentrale gestürmt. Hunderte Beamte setzten Tränengas ein, weil Mitglieder der größten türkischen Oppositionspartei den Eingang blockierten. Ein Gericht hatte Parteichef Özil abgesetzt und seine Wahl von 2023 für ungültig erklärt. Außerdem wurden 13 Parteimitglieder festgenommen. US-Präsident Trump hat sich nach den Schüssen vor dem Weißen Haus geäußert. Den Angreifer nennt er einen Mann mit gewalttätiger Vergangenheit. Laut US-Medien ist der Schütze 21 Jahre alt gewesen, kommt aus Maryland und hatte psychische Probleme. Er wurde beim Schusswechsel mit den Sicherheitskräften getötet. Die Reiselust der Deutschen ist weiter groß und das trotz der schlechten Wirtschaft und globaler Krisen. 2 Drittel der Deutschen wollen laut einer Allianz-Umfrage in diesem Sommer verreisen. Allerdings fällt das Reisebudget mit rund 1.400 Euro pro Kopf kleiner aus als sonst.
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5: Sonne gibt's heute Abend vor allem Richtung Ostsee und im Süden, sonst hängen noch etliche Wolken am Himmel und im östlichen Bergland kann vereinzelt auch mal ein Schauer oder ein Gewitter runterkommen. In der Nacht klart's dann oft auf und es bleibt trocken. Die Tiefstwerte liegen bei 17 bis 7 Grad. Morgen wird's meist sonnig und trocken, dazu richtig warm bis heiß mit maximal 34 Grad.
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0: Heute führt sie das Reisemagazin zum Siegesdenkmal der Italiener, denn das feiert Geburtstag. Vor genau 100 Jahren begann die Geschichte des Vittoriali degli Italiani in Gardone Riviera, dem berühmten Ferienort am Westufer des Gardasees. Der italienische Dichter Gabriele D'Annunzio wählte Gardone als sein Zuhause und verbrachte hier auch einen Teil seines Lebens. Wer war aber nun Gabriele D'Annunzio? Der berühmte kriegslüsterne Dichter war auch ein Frauenheld, ein Waffenliebhaber und er wählte den Ort Gardone als sein Zuhause. D'Annunzio verbrachte einen Teil seines Lebens hier, genauer gesagt von 1921 bis zu seinem Tod im Jahre 1938. Und vor genau 100 Jahren kaufte D'Annunzio die Villa, die dem deutschen Gelehrten Henry Tode gehörte. 1923 wurde das Anwesen dann an den italienischen Staat zurückgegeben. Ein ganz geschickter Schachzug, denn auf diese Weise sicherte sich D'Annunzio die finanziellen Mittel für eine, so wie er es nannte, monumentale Fabrik. Und in kurzer Zeit baute der Architekt Giancarlo Maroni einen außergewöhnlichen Komplex aus Gebäuden, Straßen, Plätzen und Gärten. Das Vittoriali degli Italiani erreicht eine Fläche von fast 10 Hektar. Es ist ein herausragender Ort, voller Allegorien und Symbole und er sollte wirklich mit einer fachkundigen Reiseleitung entdeckt werden. Das Vittoriale ist auch ein überraschender Ort. Ein Denkmal, das D'Annunzio schuf, um sein Leben als Dichtersoldat zu feiern und sich an die Siege seiner Heimat zu erinnern. Jede Ecke des Vittoriale ist voller Allegorien und Symbolen umgeben. Und um die Bedeutung besser verstehen zu können, ist es hilfreich, sich hier einem lizenzierten Reiseleiter für eine Führung anzuvertrauen, um auch so die faszinierendsten und auch die versteckten und geheimnisvollen Plätze dieses Vittoriale zu entdecken. Die geführte Tour durch den Park beginnt mit dem großen Theater, einem der letzten Werke vom Künstler Maroni im Vittoriale. Das Theater wurde nach dem Vorbild klassischer Theater erbaut. Von den Rängen genießt man einen spektakulären Blick auf den Gardasee. Der Rundgang führt uns dann zur Piazzetta Dalmata mit der Prioria oder dem Haus von Gabriele D'Annunzio. Und in der Nähe befindet sich auch das Auditorium, in dem die SVA, das zweisitzige Flugzeug des Wienfluges vom 9. August 1918, an der Kuppel hängt. Wir passieren dann die Viale dei Aligi und erreichen das kleine Gebäude, in dem sich das von D'Annunzio persönlich genutzte MAS-Abwehr-U-Boot befindet. Und dieses wurde von ihm im Februar 1918 selbst eingesetzt und später für seine Ausflüge mit Gästen und Freunden auf dem See genutzt. Einer der interessantesten Punkte des Vittoriale-Parks ist aber das Kriegsschiff Apulien, ein grandioses Militärschiff im Park, dessen Bug zur Adria zeigt. Auf dem höchsten Punkt des Vittoriales befindet sich das Mausoleum, in dem der Dichter von seinen treuen Gefährten und von Eisen- und Betonhunden umgeben ruht. Letztere schuf der Künstler Velasco Vitalis. Und der Weg führt weiter bergab, immer umgeben vom Rauschen des Rivo dell'Acqua Pazza und des Rivo dell'Acqua Savia, zwei Flüssen, die in den violinenförmigen Teich des Tanzes münden. Eine Führung beinhaltet auch die Besichtigung der privaten Gärten mit dem Arengo, in denen D'Annunzio an seine Kriegshandlungen erinnert. Das Zitronenhaus, der Hundefriedhof, die Villa Mirabella, die seine Frau Maria Harduin von Walisisch während ihrer Besuchen im Vittoriale nutzte, werden ebenfalls besichtigt und erklärt. Die Geheimnisse des Dichters zeigt das Museo D'Annunzio Segreto. Mit einem Ticketzuschlag ist es sogar möglich, im Rahmen der privaten Führung dieses Museum zu integrieren, um die privatere und zügellosere Seite von D'Annunzio kennenzulernen. Die Schaufenster zeigen Fotos, Spitzenkleider, Juwele, Geschirr, ja mehr als 200 Paar Schuhe, Mäntel, auch Morgenmäntel und das berühmte Nachthemd mit einem großen Loch für galante nächtliche Begegnungen. Wenn Sie also schon mal am Gardasee sind, verpassen Sie auf keinen Fall die Besichtigung dieser wirklich einzigartigen Sehenswürdigkeit am Westufer des Sees. Und alle Infos hierzu und auch die Möglichkeit zur Buchung einer individuellen Führung finden Sie auf unserer Webseite teleradio1.com.
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Die Göttliche Komödie ist das Meisterwerk der italienischen Literatur und gleichzeitig die Grundlage der italienischen Sprachbildung. Somit hat sich das Italienische als Literatursprache emanzipiert. Die Stadt plant für 2021 viele Theaterstücke, Ausstellungen, Konferenzen und auch Stadtführungen. Unter den vielen Projekten ist auch die Restaurierung der Statue des Dichters von Ugo Zannoni auf der Piazza dei Signori in Verona geplant. Piazza dei Signori ist im Zentrum von Verona. Diejenigen, die Verona besucht haben, kennen bestimmt Piazza dei Signori, die liegt direkt neben Piazza delle Erbe. Die Statue hat für Verona und für die Veronese einen hohen symbolischen Wert. Das Denkmal wurde 1865 vom Bildhauer Ugo Zannoni geschaffen und es wurde in der Nacht vom 13. auf den 14. Mai 1865 um 4 Uhr morgens in aller Heimlichkeit eingeweiht. Um eine Reaktion der Österreicher, die in dieser Zeit die Regierung bildeten, zu umgehen. Das ist auch der Grund, warum das Denkmal heute einen hohen symbolischen Stellenwert für die Unabhängigkeit und die italienische Kultur darstellt. Francesca Carnioni von Tele.

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4: Im Studio Gisa Weber, schönen guten Abend. Russland hat die Ukraine erneut heftig aus der Luft attackiert. Bei dem Angriff auf die Region Kiew starben mindestens 4 Menschen. Mehr als 60 wurden verletzt. Mia Hehn mit den Einzelheiten.
5: Auch das ARD-Studio in Kiew wurde bei den Angriffen massiv beschädigt und teilweise zerstört. Glücklicherweise waren zu dem Zeitpunkt der Angriffe keine Mitarbeiter im Büro. Das Verteidigungsministerium in Moskau hat inzwischen bestätigt, letzte Nacht erneut die extrem schnelle, atomwaffenfähige Rakete Oreshnik eingesetzt zu haben. Es sei eine Antwort auf, Zitat, terroristische Angriffe der Ukraine. Ukrainische Drohnen hatten am Freitag eine Berufsschule im von Russland besetzten Gebiet Luhansk beschossen.
4: Bundesinnenminister Alexander Dobrindt sieht trotz des Iran-Konflikts keine konkrete Bedrohung für Fanfeste zur Fußball-WM. Das sagte der CSU-Politiker den Funke-Zeitungen. Philipp Rösler mit den Details.
6: Dobrindt spricht von einer hohen abstrakten Bedrohungslage. Aktuell gäbe es aber keinen Grund, daraus eine konkrete zu machen. Einzelne Personen und extremistische Gruppen haben die Sicherheitsbehörden aber im Blick. Deutschland sei ein sicheres Land, so Dobrindt. Anders als bei der Heim-EM halten sich die Städte diesmal in Sachen Public Viewing ohnehin zurück, weil viele WM-Spiele in Kanada, Mexiko und den USA wegen der Zeitverschiebung erst in der Nacht laufen.
4: In Ankara hat die Polizei den Sitz der größten türkischen Oppositionspartei CHP gestürmt. Hunderte Beamte setzten Tränengas ein, weil Mitglieder den Eingang blockierten. Ein Gericht hatte CHP-Chef Özil abgesetzt und seine Wahl 2023 kassiert. 13 Parteimitglieder wurden festgenommen. Für ein Ende des Krieges der USA gegen den Iran nähern sich beide Seiten offenbar an. Laut US-Präsident Trump ist eine Einigung weitgehend ausgehandelt. Bestandteil ist demnach auch, dass die Straße von Hormuz wieder geöffnet wird. Der Iran will aber wohl die Kontrolle über die wichtige Meeresenge behalten. Die globalen Krisen und die schwache Wirtschaft machen sich auch bei der Urlaubsplanung der Deutschen bemerkbar. 2/3 wollen laut einer Allianz-Umfrage in diesem Sommer zwar verreisen, viele halten den Urlaub aber etwas kürzer als sonst oder steuern günstigere Ziele an.
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7: Sonne gibt's heute Abend vor allem Richtung Ostsee und im Süden, sonst hängen noch etliche Wolken am Himmel und im östlichen Bergland kann vereinzelt auch mal ein Schauer oder ein Gewitter runterkommen. In der Nacht klart's dann oft auf und es bleibt trocken. Die Tiefstwerte liegen bei 17 bis 7 Grad. Morgen wird's meist sonnig und trocken, dazu richtig warm bis heiß mit maximal 34 Grad.
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0: du.
1: Wer? Ich?
0: Genau. Weißt du, dass es am Gardasee ein Weltkulturerbe gibt?
1: Peschiera del Garda liegt an der Südseite des Gardasees. Hier entspringt der Fluss Mincio, der einzige Abfluss des Sees. Peschiera ist von einer fünfzackigen, sternförmigen Wehranlage umgeben und offenbart sich dem Besucher als militärtechnisches Meisterwerk. Die Venezianer und später die Österreicher bauten das Städtchen zu einer Festung aus, die der Verteidigung des Sees und des Flusses diente. Von der Backsteinbrücke Ponte di Voltoni genießt man die beste Aussicht. Von hier aus kann der Blick über die Kasernen, die Artilleriewerkstätten und das Militärkrankenhaus schweifen. Peschiera del Garda wurde zusammen mit Bergamo in der Lombardei und Palmanova in Friaul im Juli 2017 von der UNESCO zum Kulturerbe erklärt. Die Stadt gehört zu den wichtigsten venezianischen Wehranlagen, die zwischen dem 16. und dem 17. Jahrhundert in dem Territorium der Republik Venedig errichtet wurden. Das ist sicher ein Grund mehr, um Peschiera del Garda zu besichtigen. Francesca Carnioni, Teleradio 1.

0: Und jetzt aus dem Garten des Teleradio-Funkhauses in Villmerzano das große Italien-ABC mit Jens und Francesca. Ui, da sind wir wieder, das große Italien-ABC, aber diesmal nicht aus unserem Studiogarten, sondern direkt aus dem Studio, weil es einfach zu kalt ist. Wir haben eisig kalten Winter draußen, der pfeift um die Ecken und da haben wir uns hier Schutz gesucht bei uns im Teleradio-Funkhaus. Und heute, liebe Francesca, ich freue mich, dass du auch wieder
1: Ciao,
0: da bist,
1: Dusty.
0: Reden wir über den Buchstaben C und da fällt mir zum Beispiel gleich der Kaffee ein.
1: Kaffee, richtig. Italiener trinken morgens.

0: Servietten zum Beispiel, aber die darf man nicht dann nach Hause mitnehmen.
1: Achso, nicht? Nee. Ah, dann habe ich das immer falsch gemacht bisher. Also, und wie viel ist das? Was muss man da so bezahlen pro Kopf?
0: Ab normalerweise 2 Euro pro Person.
1: Wird also ganz schön teuer, wenn man mit der ganzen Familie essen geht. So, wir haben aber noch ein paar Worte mit C. Da fällt mir Giacomo Casanova ein. Kennst du den? Schon mal gehört?
0: Nee, ich kenne den nicht.
1: 1725 bis 1798 soll der gelebt haben. Ein Frauenheld, ein Hochstapler. Man sagt, das ist der einzige, der wieder lebend aus den Gefängnissen aus Venedig wieder rausgekommen ist, mit Hilfe der Frauen. Und weißt du, was ich gelesen habe? Das ist unglaublich. Das soll ein Wandergeselle aus Böhmen gewesen sein mit dem Namen Jakob Neuhaus. Und der hat das so übersetzt ins Italienische und hat sich Casanova, neues Haus, genannt. Unheimlich interessant. Was fällt dir noch ein mit C? Gibt es sonst noch
0: irgendwas? Zum Beispiel, wir haben gerade über Essen geredet. Ja. Zum Beispiel, ich denke an die Kotze.
1: Kotze?
0: Kotze sind die Muscheln. Muscheln, die als Vorspeise gegessen werden. Und besonders gut sind die Muscheln aus der Adria oder besser noch Muscheln aus Sardinien. Merken sehr gut.
1: Gut, dann haben wir ja schon einige Worte mit C gefunden. Bleibt noch das Letzte, das mir am Herzen liegt. Und da sind wir auch gerade beim Thema. Was heißt Herz auf Italienisch?
0: Cuore.
1: Cuore wird auch mit C geschrieben.
0: Cuore, il mio cuore batte per te.
1: Mein Herz schlägt für dich. Das ist aber lieb gesagt, mein Schatz. Und damit würde ich sagen, schließen wir das große Italien-ABC für dieses Mal. Das waren Francesca und Jens auf
0: Teleradio 1.
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3: Im Studio Jana Klonikowski. Schönen guten Abend. Bundesinnenminister Alexander Dobrindt sieht trotz des Iran-Konflikts keine konkrete Bedrohung für Fanfeste zur Fußball-WM. Das hat der CSU-Politiker den Funke-Zeitungen gesagt. Philipp Rösler mit den Details.
4: Dobrindt spricht von einer hohen abstrakten Bedrohungslage. Aktuell gäbe es aber keinen Grund, daraus eine konkrete zu machen. Einzelne Personen und extremistische Gruppen haben die Sicherheitsbehörden aber im Blick. Deutschland sei ein sicheres Land, so Dobrindt. Anders als bei der Heim-EM halten sich die Städte diesmal in Sachen Public Viewing ohnehin zurück, weil viele WM-Spiele in Kanada, Mexiko und den USA wegen der Zeitverschiebung erst in der Nacht laufen.
3: Kanzler Merz hat den russischen Angriff mit atomwaffenfähigen Raketen auf die Ukraine scharf verurteilt. Dabei hatte es mehrere Tote gegeben. Merz spricht von einer rücksichtslosen Eskalation und Außenminister Wadephul nennt die Angriffe Raketenterror. In Ankara hat die Polizei den Sitz der größten türkischen Oppositionspartei CHP gestürmt. Hunderte Beamte setzten Tränengas ein, weil Mitglieder den Gebäudeeingang blockierten. Ein Gericht hatte CHP-Chef Özil zuvor abgesetzt und seine Wahl zum Parteichef kassiert. Trotz schlechter Wirtschaft und globaler Krisen ist die Reiselust der Deutschen weiter groß. Viele schauen bei der Urlaubsplanung aber genauer hin. Das zeigt eine Umfrage der Allianz. Silas Quiring berichtet.
5: 2/3 der Deutschen wollen demnach in diesem Sommer verreisen. Der Großteil davon will dafür auch das Land verlassen. Angesichts steigender Preise fällt das Reisebudget aber etwas kleiner aus. Dadurch werden verstärkt günstigere Ziele angesteuert und auch die Reisedauer verkürzt. Im Schnitt planen die Deutschen aber immer noch mit Ausgaben von über 1.400 Euro pro Kopf. Unterm Strich macht sich die Weltlage also durchaus bemerkbar. Aufs Reisen verzichten wollen die meisten aber nicht.
3: Vorne kurz, hinten lang. In Belgien haben sich am Wochenende hunderte Fukuhila-Fans getroffen und die beste Matte Europas gekürt. Gewonnen hat ein Pärchen aus Frankreich. Die Frisur war schon in den 80ern ein Hit. Damals trug sie auch Fußballlegende Rudi Völler.
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6: Meist ist es klar, hier und da ziehen ein paar Wolken durch und im Süden kann am Abend ganz vereinzelt mal noch ein Schauer oder ein Gewitter runterkommen. Das ist aber schnell wieder vorbei. In der Nacht gehen die Temperaturen runter auf 17 bis 7 Grad. Morgen wird es dann richtig sommerlich, viel Sonne, trocken und maximal bis zu 34 Grad.
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0: Lotte führt sie das Reisemagazin zum Siegesdenkmal der Italiener, denn das feiert Geburtstag. Vor genau 100 Jahren begann die Geschichte des Vittoriali degli Italiani in Gardone Riviera, dem berühmten Ferienort am Westufer des Gardasees. Der italienische Dichter Gabriele D'Annunzio wählte Gardone als sein Zuhause und verbrachte hier auch einen Teil seines Lebens. Wer war aber nun Gabriele D'Annunzio? Der berühmte kriegslüsterne Dichter war auch ein Frauenheld, ein Waffenliebhaber und er wählte den Ort Gardone als sein Zuhause. D'Annunzio verbrachte einen Teil seines Lebens hier, genauer gesagt von 1921 bis zu seinem Tod im Jahre 1938. Und vor genau 100 Jahren kaufte D'Annunzio die Villa, die dem deutschen Gelehrten Henry Tode gehörte. 1923 wurde das Anwesen dann an den italienischen Staat zurückgegeben. Ein ganz geschickter Schachzug, denn auf diese Weise sicherte sich D'Annunzio die finanziellen Mittel für eine, so wie er es nannte, monumentale Fabrik. Und in kurzer Zeit baute der Architekt Giancarlo Maroni einen außergewöhnlichen Komplex aus Gebäuden, Straßen, Plätzen und Gärten. Das Vittoriali degli Italiani erreicht eine Fläche von fast 10 Hektar. Es ist ein herausragender Ort, voller Allegorien und Symbole und er sollte wirklich mit einer fachkundigen Reiseleitung entdeckt werden. Das Vittoriale ist auch ein überraschender Ort. Ein Denkmal, das D'Annunzio schuf, um sein Leben als Dichtersoldat zu feiern und sich an die Siege seiner Heimat zu erinnern. Jede Ecke des Vittoriale ist voller Allegorien und Symbolen umgeben. Und um die Bedeutung besser verstehen zu können, ist es hilfreich, sich hier einem lizenzierten Reiseleiter für eine Führung anzuvertrauen, um auch so die faszinierendsten und auch die versteckten und geheimnisvollen Plätze dieses Vittoriale zu entdecken. Die geführte Tour durch den Park beginnt mit dem großen Theater, einem der letzten Werke vom Künstler Maroni im Vittoriale. Das Theater wurde nach dem Vorbild klassischer Theater erbaut. Von den Rängen genießt man einen spektakulären Blick auf den Gardasee. Der Rundgang führt uns dann zur Piazzetta Dalmata mit der Prioria oder dem Haus von Gabriele D'Annunzio. Und in der Nähe befindet sich auch das Auditorium, in dem die SVA, das zweisitzige Flugzeug des Wienfluges vom 9. August 1918, an der Kuppel hängt. Wir passieren dann die Viale dei Aligi und erreichen das kleine Gebäude, in dem sich das von D'Annunzio persönlich genutzte MAS-Abwehr-U-Boot befindet. Und dieses wurde von ihm im Februar 1918 selbst eingesetzt und später für seine Ausflüge mit Gästen und Freunden auf dem See genutzt. Einer der interessantesten Punkte des Vittoriale Parks ist aber das Kriegsschiff Apulien, ein grandioses Militärschiff im Park, dessen Bug zur Adria zeigt. Auf dem höchsten Punkt des Vittoriales befindet sich das Mausoleum, in dem der Dichter von seinen treuen Gefährten und von Eisen- und Betonhunden umgeben ruht. Letztere schuf der Künstler Velasco Vitalis. Und der Weg führt weiter bergab, immer umgeben vom Rauschen des Rio dell'Acqua Pazza und des Rio dell'Acqua Savia, zwei Flüssen, die in den violinenförmigen Teich des Tanzes münden. Eine Führung beinhaltet auch die Besichtigung der privaten Gärten mit dem Arengo, in denen D'Annunzio an seine Kriegshandlungen erinnert. Das Zitronenhaus, der Hundefriedhof, die Villa Mirabella, die seine Frau Maria Harduin von Walisisch während ihrer Besuchen im Vittoriale nutzte, werden ebenfalls besichtigt und erklärt. Die Geheimnisse des Dichters zeigt das Museo D'Annunzio Segreto. Mit einem Ticketzuschlag ist es sogar möglich, im Rahmen der privaten Führung dieses Museum zu integrieren, um die privatere und zügellosere Seite von D'Annunzio kennenzulernen. Die Schaufenster zeigen Fotos, Spitzenkleider, Juwelen, Geschirr, ja mehr als 200 Paar Schuhe, Mäntel, auch Morgenmäntel und das berühmte Nachthemd mit einem großen Loch für galante nächtliche Begegnungen. Wenn Sie also schon mal am Gardasee sind, verpassen Sie auf keinen Fall die Besichtigung dieser wirklich einzigartigen Sehenswürdigkeit am Westufer des Sees. Und alle Infos hierzu und auch die Möglichkeit zur Buchung einer individuellen Führung finden Sie auf unserer Webseite teleradio1.com.
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0: Teleradio 1, das Reisemagazin, und heute dürfen wir uns mal wieder nach Verona begeben, denn da gibt es dieses Jahr wieder etwas ganz Neues zu berichten. Francesca Cagnoni.
1: Ja, Verona erinnert dies Jahr an die 700 Jahre nach dem Tod von Dante Alighieri.
0: Oh, wer ist denn das?
1: Oh, Dante Alighieri ist zusammen mit Boccaccio und Petrarca, der berühmteste italienische Literat des 14. Jahrhunderts. Und Verona widmet dieses Jahr dem Dichter das Projekt Dante in Verona 1321-2021. Der große Dichter Dante fand zwischen 1313 und 1318 während seines Exils aus Florenz Zuflucht in Verona. Am Hofe von Can Grande della Scala widmete sich Dante auch dem Schreiben der göttlichen Komödie, La Divina Commedia. Die göttliche Komödie ist das Meisterwerk der italienischen Literatur und gleichzeitig die Grundlage der italienischen Sprachbildung. Somit hat sich das Italienische als Literatursprache emanzipiert. Die Stadt plant für 2021 viele Theaterstücke, Ausstellungen, Konferenzen und auch Stadtführungen. Unter den vielen Projekten ist auch die Restaurierung der Statue des Dichters von Ugo Zannoni auf der Piazza dei Signori in Verona geplant. Piazza dei Signori ist im Zentrum von Verona. Diejenigen, die Verona besucht haben, kennen bestimmt Piazza dei Signori, die liegt direkt neben Piazza delle Erbe. Die Statue hat für Verona und für die Veronese einen hohen symbolischen Wert. Das Denkmal wurde 1865 vom Bildhauer Ugo Zannoni geschaffen und es wurde in der Nacht vom 13. auf den 14. Mai 1865 um 4 Uhr morgens in aller Heimlichkeit eingeweiht. Um eine Reaktion der Österreicher, die in dieser Zeit die Regierung bildeten, zu umgehen. Das ist auch der Grund, warum das Denkmal heute einen hohen symbolischen Stellenwert für die Unabhängigkeit und die italienische Kultur darstellt. Francesca Cagnoni von Tele.

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4: Im Studio Jana Klonikowski. Schönen guten Abend. Kanzler Merz hat den Einsatz atomwaffenfähiger Oreschnik-Raketen durch Russland scharf verurteilt. Auf X schreibt er von einer rücksichtslosen Eskalation. Deutschland stehe weiter fest an der Seite der Ukraine. Außenminister Wadephul spricht in dem Fall von Raketenterror. Russland hatte Kiew und die Region drumherum massiv mit Raketen und Drohnen angegriffen und auch den Einsatz der Mittelstreckenrakete Oreschnik bestätigt. Innenminister Dobrindt sieht trotz des Iran-Konflikts keine konkrete Bedrohung für Fanfeste zur Fußball-WM. Die Gefahrenlage sei abstrakt hoch. Aktuell gäbe es keinen Anlass für mehr, sagte der CSU-Politiker den Funke-Zeitungen. Einzelne Personen und extremistische Gruppen haben die Behörden laut Dobrindt im Blick. Public Viewings bei der WM sind diesmal ohnehin selten. Viele Spiele in Kanada, Mexiko und in den USA laufen wegen der Zeitverschiebung hier bei uns erst spät nachts. In Ankara hat die Polizei den Sitz der CHP gestürmt, der größten türkischen Oppositionspartei. Hunderte Beamte drangen mit Tränengas ins Gebäude ein. Parteimitglieder hatten zuvor den Eingang blockiert, Dirk Justus.
5: Es gab 13 Festnahmen. Ein Gericht hatte zuvor die Wahl der gesamten Parteiführung von 2023 für ungültig erklärt. Der Vorwurf, Parteichef Özil hätte damals Druck auf Delegierte ausgeübt. Seit Jahren ist die sozialdemokratische CHP im Visier der Justiz. Von der Partei gibt es Vorwürfe, Präsident Erdogan würde die Richter und Staatsanwälte gezielt gegen die Opposition einsetzen. So sitzt der ehemalige Istanbuler CHP-Bürgermeister İmamoğlu wegen Korruptionsvorwürfen im Gefängnis. Er gilt als wichtigster Rivale Erdogans.
4: Studierende sind sauer auf Unionsfraktionschef Spahn. Der CDU-Politiker will das BAföG erstmal nicht erhöhen, obwohl Union und SPD genau das im Koalitionsvertrag versprochen hatten. Das Deutsche Studierendenwerk spricht von einem Schlag ins Gesicht und von Zukunftsblindheit. Die weltweiten Krisen und die schwache Wirtschaft machen sich auch bei der Urlaubsplanung der Deutschen bemerkbar. 2/3 wollen laut einer Allianz-Umfrage in diesem Sommer zwar verreisen, viele halten den Urlaub aber etwas kürzer als sonst oder steuern günstigere Ziele an.
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6: Meist ist es klar, hier und da ziehen ein paar Wolken durch und im Süden kann am Abend ganz vereinzelt mal noch ein Schauer oder ein Gewitter runterkommen. Das ist aber schnell wieder vorbei. In der Nacht gehen die Temperaturen runter auf 17 bis 7 Grad. Morgen wird es dann richtig sommerlich, viel Sonne, trocken und maximal bis zu 34 Grad.
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0: Weißt du, dass es am Gardasee ein Weltkulturerbe gibt?
1: Peschiera del Garda liegt an der Südseite des Gardasees. Hier entspringt der Fluss Mincio, der einzige Abfluss des Sees. Peschiera ist von einer fünfzackigen, sternförmigen Wehranlage umgeben und offenbart sich dem Besucher als militärtechnisches Meisterwerk. Die Venezianer und später die Österreicher bauten das Städtchen zu einer Festung aus, die der Verteidigung des Sees und des Flusses diente. Von der Backsteinbrücke Ponte di Voltoni genießt man die beste Aussicht. Von hier aus kann der Blick über die Kasernen, die Artilleriewerkstätten und das Militärkrankenhaus schweifen. Peschiera del Garda wurde zusammen mit Bergamo in der Lombardei und Palmanova in Friaul im Juli 2017 von der UNESCO zum Kulturerbe erklärt. Die Stadt gehört zu den wichtigsten venezianischen Wehranlagen, die zwischen dem 16. und dem 17. Jahrhundert in dem Territorium der Republik Venedig errichtet wurden. Das ist sicher ein Grund mehr, um Peschiera del Garda zu besichtigen. Francesca Carnioni, Teleradio 1.

0: Und jetzt aus dem Garten des Teleradio-Funkhauses in Villmezzano das große Italien-ABC mit Jens und Francesca. Ui, da sind wir wieder, das große Italien-ABC, aber diesmal nicht aus unserem Studiogarten, sondern direkt aus dem Studio, weil es einfach zu kalt ist. Wir haben eisig kalten Winter draußen, der pfeift um die Ecken und da haben wir uns hier Schutz gesucht bei uns im Teleradio-Funkhaus. Und heute, liebe Francesca, ich freue mich, dass du auch wieder
1: Ciao,
0: da bist,
1: Dusti.
0: Reden wir über den Buchstaben C und da fällt mir zum Beispiel gleich der Kaffee ein.
1: Kaffee. Richtig, Italiener trinken morgens einen Kaffee aus der Moc

0: Cappuccino ist ja aus aufgeschäumter Milch, ist ja sehr nahrhaft, aber das macht man in Italien jedenfalls nicht. Dann die Carabinieri, das ist eine Schutzpolizei. Man erkennt sie immer an diesen sehr schicken Uniformen, an den schnellen Fahrzeugen, die sie haben, sind meistens zu zweit und die sind sehr unbeliebt. Und im Moment, muss man sagen, sind die sehr wichtig, denn die machen die Kontrollen, ob man das Haus verlässt oder nicht. Denn sie wissen ja alle, wir haben im Moment gerade die Corona-Beschränkungen. Wir haben Zona Rossa, das heißt, wir dürfen das Haus offiziell wirklich nur in Notfällen verlassen. Und da kann es passieren, dass wir hier auf der Straße angehalten werden und kontrolliert werden. Das sind die Carabinieri, eine Militärpolizei. Ja, dann würde ich sagen, das Coperto, das ist doch auch so ein Thema, das wird auch häufig missverstanden. Was ist mit dem Coperto gemeint?
1: Ja, das Coperto ist das Gedeck, sozusagen.
0: Wenn man essen geht.
1: Ja, wenn man ins Restaurant oder in eine Pizzeria essen geht, man bezahlt zusammen auch dieses Coperto, und zwar die Tischdecke, das Besteck, ein bisschen Grissini, ein bisschen Brot und die Salvietten zum Beispiel. Aber die darf man nicht dann nach Hause mitnehmen.
0: Also nicht?
1: Nee.
0: Ah, dann habe ich das immer falsch gemacht bisher. Also, und wie viel ist das? Was muss man da so bezahlen,
1: ja, pro Kopf? Ab normalerweise 2 Euro pro Person.
0: Wird also ganz schön teuer, wenn man mit der ganzen Familie essen geht. So, wir haben aber noch ein paar Worte mit C. Da fällt mir Giacomo Casanova ein. Kennst du den? Schon mal gehört?
1: Nee, ich
0: kenn den nicht. 1725 bis 1798 soll der gelebt haben. Ein Frauenheld, ein Hochstapler. Man sagt, das ist der einzige, der wieder lebend aus den Gefängnissen aus Venedig wieder rausgekommen ist, mit Hilfe der Frauen. Und weißt du, was ich gelesen habe? Das ist unglaublich. Das soll ein Wandergeselle aus Böhmen gewesen sein mit dem Namen Jakob Neuhaus. Und der hat das so übersetzt ins Italienische und hat sich Casanova, neues Haus, genannt. Unheimlich interessant. Was fällt dir noch ein mit C? Gibt es sonst noch
1: irgendwas? Zum Beispiel, wir haben gerade über Essen geredet. Ja. Zum Beispiel, ich denke an die Kotze.
0: Kotze?
1: Kotze sind die Muscheln. Muscheln, die als Vorspeise gegessen werden. Und besonders gut sind die Muscheln aus der Adria oder besser noch Muscheln aus Sardinien. Schmecken sehr gut.
0: Gut, dann haben wir ja schon einige Worte mit C gefunden. Bleibt noch das Letzte, das mir am Herzen liegt. Und da sind wir auch gerade beim Thema. Was heißt Herz auf Italienisch?
1: Cuore.
0: Cuore wird auch mit C geschrieben.
1: Cuore, il mio cuore batte per te.
0: Mein Herz schlägt für dich. Das ist aber lieb gesagt, mein Schatz. Und damit würde ich sagen, schließen wir das große Italien-ABC für dieses Mal. Das waren Francesca und Jens auf
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3: Im Studio Jana Klonikowski. Schönen guten Abend. Die Hoffnungen auf ein schnelles Abkommen zwischen den USA und dem Iran haben einen Dämpfer bekommen. US-Präsident Trump erklärte, er habe seine Unterhändler angewiesen, keine vorschnelle Einigung zu erzielen. Zuvor hatte Trump noch gesagt, dass eine Einigung so gut wie steht. Zu dieser Einigung gehört offenbar die Öffnung der Straße von Hormuz. Das iranische Atomprogramm sollte wohl aus dem Deal ausgeklammert werden. Das war auch bei Trumps Republikanern auf heftige Kritik gestoßen. Die Ukraine beantragt nach dem massiven russischen Angriffen vergangene Nacht eine Dringlichkeitssitzung des UN-Sicherheitsrates. Außenminister Sibiya spricht von Terror gegen die Zivilbevölkerung. Auch Kanzler Merz hatte die Angriffe als rücksichtslose Eskalation verurteilt. Bundesinnenminister Alexander Dobrindt sieht trotz des Iran-Konflikts keine konkrete Bedrohung für Fanfeste zur Fußball-WM. Das hat der CSU-Politiker den Funke-Zeitungen gesagt. Philipp Rösler mit den Details.
4: Dobrindt spricht von einer hohen abstrakten Bedrohungslage. Aktuell gäbe es aber keinen Grund, daraus eine konkrete zu machen. Einzelne Personen und extremistische Gruppen haben die Sicherheitsbehörden aber im Blick. Deutschland sei ein sicheres Land, so Dobrindt. Anders als bei der Heim-EM halten sich die Städte diesmal in Sachen Public Viewing ohnehin zurück, weil viele WM-Spiele in Kanada, Mexiko und den USA wegen der Zeitverschiebung erst in der Nacht laufen.
3: In Ankara hat die Polizei den Sitz der größten türkischen Oppositionspartei CHP gestürmt. Hunderte Beamte setzten Tränengas ein, weil Mitglieder den Gebäudeeingang blockierten. Ein Gericht hatte CHP-Chef Özil zuvor abgesetzt und seine Wahl zum Parteichef kassiert. Die weltweiten Krisen und die schwache Wirtschaft machen sich auch bei der Urlaubsplanung der Deutschen bemerkbar. 2/3 wollen laut einer Allianz-Umfrage in diesem Sommer zwar verreisen, viele halten den Urlaub aber etwas kürzer als sonst oder steuern günstigere Ziele an.
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5: Meist ist es klar, hier und da ziehen ein paar Wolken durch und im Süden kann am Abend ganz vereinzelt mal noch ein Schauer oder ein Gewitter runterkommen. Das ist aber schnell wieder vorbei. In der Nacht gehen die Temperaturen runter auf 17 bis 7 Grad. Morgen wird es dann richtig sommerlich, viel Sonne, trocken und maximal bis zu 34 Grad.
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0: Heute führt sie das Reisemagazin zum Siegesdenkmal der Italiener, denn das feiert Geburtstag. Vor genau 100 Jahren begann die Geschichte des Vittoriali degli Italiani in Gardone Riviera, dem berühmten Ferienort am Westufer des Gardasees. Der italienische Dichter Gabriele D'Annunzio wählte Gardone als sein Zuhause und verbrachte hier auch einen Teil seines Lebens. Wer war aber nun Gabriele D'Annunzio? Der berühmte kriegslüsterne Dichter war auch ein Frauenheld, ein Waffenliebhaber und er wählte den Ort Gardone als sein Zuhause. D'Annunzio verbrachte einen Teil seines Lebens hier, genauer gesagt von 1921 bis zu seinem Tod im Jahre 1938. Und vor genau 100 Jahren kaufte D'Annunzio die Villa, die dem deutschen Gelehrten Henri Tode gehörte. 1923 wurde das Anwesen dann an den italienischen Staat zurückgegeben. Ein ganz geschickter Schachzug, denn auf diese Weise sicherte sich D'Annunzio die finanziellen Mittel für eine, so wie er es nannte, monumentale Fabrik. Und in kurzer Zeit baute der Architekt Giancarlo Maroni einen außergewöhnlichen Komplex aus Gebäuden, Straßen, Plätzen und Gärten. Das Vittoriali degli Italiani erreicht eine Fläche von fast 10 Hektar. Es ist ein herausragender Ort, voller Allegorien und Symbole und er sollte wirklich mit einer fachkundigen Reiseleitung entdeckt werden. Das Vittoriale ist auch ein überraschender Ort. Ein Denkmal, das D'Annunzio schuf, um sein Leben als Dichtersoldat zu feiern und sich an die Siege seiner Heimat zu erinnern. Jede Ecke des Vittoriale ist voller Allegorien und Symbolen umgeben. Und um die Bedeutung besser verstehen zu können, ist es hilfreich, sich hier einem lizenzierten Reiseleiter für eine Führung anzuvertrauen, um auch so die faszinierendsten und auch die versteckten und geheimnisvollen Plätze dieses Vittoriale zu entdecken. Die geführte Tour durch den Park beginnt mit dem großen Theater, einem der letzten Werke vom Künstler Maroni im Vittoriale. Das Theater wurde nach dem Vorbild klassischer Theater erbaut. Von den Rängen genießt man einen spektakulären Blick auf den Gardasee. Der Rundgang führt uns dann zur Piazzetta Dalmata mit der Prioria oder dem Haus von Gabriele D'Annunzio. Und in der Nähe befindet sich auch das Auditorium, in dem die SVA, das zweisitzige Flugzeug des Wienfluges vom 9. August 1918, an der Kuppel hängt. Wir passieren dann die Viale dei Aligi und erreichen das kleine Gebäude, in dem sich das von D'Annunzio persönlich genutzte MAS-Abwehr-U-Boot befindet. Und dieses wurde von ihm im Februar 1918 selbst eingesetzt und später für seine Ausflüge mit Gästen und Freunden auf dem See genutzt. Einer der interessantesten Punkte des Vittoriale-Parks ist aber das Kriegsschiff Apulien, ein grandioses Militärschiff im Park, dessen Bug zur Adria zeigt. Auf dem höchsten Punkt des Vittoriales befindet sich das Mausoleum, in dem der Dichter von seinen treuen Gefährten und von Eisen- und Betonhunden umgeben ruht. Letztere schuf der Künstler Velasco Vitalis. Und der Weg führt weiter bergab, immer umgeben vom Rauschen des Rivo dell'Acqua Pazza und des Rivo dell'Acqua Savia, zwei Flüssen, die in den violinenförmigen Teich des Tanzes münden. Eine Führung beinhaltet auch die Besichtigung der privaten Gärten mit dem Arengo, in denen D'Annunzio an seine Kriegshandlungen erinnert. Das Zitronenhaus, der Hundefriedhof, die Villa Mirabella, die seine Frau Maria Harduin von Walisisch während ihrer Besuchen im Vittoriale nutzte, werden ebenfalls besichtigt und erklärt. Die Geheimnisse des Dichters zeigt das Museo D'Annunzio Segreto. Mit einem Ticketzuschlag ist es sogar möglich, im Rahmen der privaten Führung dieses Museum zu integrieren, um die privatere und zügellosere Seite von D'Annunzio kennenzulernen. Die Schaufenster zeigen Fotos, Spitzenkleider, Juwelen, Geschirr, ja mehr als 200 Paar Schuhe, Mäntel, auch Morgenmäntel und das berühmte Nachthemd mit einem großen Loch für galante nächtliche Begegnungen. Wenn Sie also schon mal am Gardasee sind, verpassen Sie auf keinen Fall die Besichtigung dieser wirklich einzigartigen Sehenswürdigkeit am Westufer des Sees. Und alle Infos hierzu und auch die Möglichkeit zur Buchung einer individuellen Führung finden Sie auf unserer Webseite teleradio1.com.
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0: Teleradio 1, das Reisemagazin, und heute dürfen wir uns mal wieder nach Verona begeben, denn da gibt es dieses Jahr wieder etwas ganz Neues zu berichten. Francesca Cagnoni.
1: Ja, Verona erinnert dies Jahr an die 700 Jahre nach dem Tod von Dante Alighieri.
0: Oh, wer ist denn das?
1: Oh, Dante Alighieri ist zusammen mit Boccaccio und Petrarca, der berühmteste italienische Literat des 14. Jahrhunderts. Und Verona widmet dieses Jahr dem Dichter das Projekt Dante in Verona 1321-2021. Der große Dichter Dante fand zwischen 1313 und 1318 während seines Exils aus Florenz Zuflucht in Verona. Am Hofe von Can Grande della Scala widmete sich Dante auch dem Schreiben der göttlichen Komödie, La Divina Commedia. Die göttliche Komödie ist das Meisterwerk der italienischen Literatur und gleichzeitig die Grundlage der italienischen Sprachbildung. Somit hat sich das Italienische als Literatursprache emanzipiert. Die Stadt plant für 2021 viele Theaterstücke, Ausstellungen, Konferenzen und auch Stadtführungen. Unter den vielen Projekten ist auch die Restaurierung der Statue des Dichters von Ugo Zannoni auf der Piazza dei Signori in Verona geplant. Piazza dei Signori ist im Zentrum von Verona. Diejenigen, die Verona besucht haben, kennen bestimmt Piazza dei Signori, die liegt direkt neben Piazza delle Erbe. Die Statue hat für Verona und für die Veronese einen hohen symbolischen Wert. Das Denkmal wurde 1865 vom Bildhauer Ugo Zannoni geschaffen und es wurde in der Nacht vom 13. auf den 14. Mai 1865 um 4 Uhr morgens in aller Heimlichkeit eingeweiht. Um eine Reaktion der Österreicher, die in dieser Zeit die Regierung bildeten, zu umgehen. Das ist auch der Grund, warum das Denkmal heute einen hohen symbolischen Stellenwert für die Unabhängigkeit und die italienische Kultur darstellt. Francesca Cagnoni von Teleradio.

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4: Im Studio Jana Klonikowski. Die Ukraine beantragt nach den massiven russischen Angriffen vergangene Nacht eine Dringlichkeitssitzung des UN-Sicherheitsrates. Außenminister Sibiya spricht von Terror gegen die Zivilbevölkerung. Auch Kanzler Merz hat die Angriffe als rücksichtslose Eskalation verurteilt. Russland hatte bei den Angriffen auch die atomwaffenfähige Oreshnik-Rakete eingesetzt. Die EU-Außenbeauftragte Kallas kündigte an, dass kommende Woche die EU-Außenminister über eine Reaktion darauf sprechen werden. Ein Abkommen zwischen den USA und dem Iran kommt wohl nicht so schnell wie zunächst gedacht. US-Präsident Trump will nach eigenen Worten keine übereilten Vereinbarungen. Zuvor hatte er noch gesagt, eine Einigung sei weitgehend ausgehandelt. In Ankara hat die Polizei den Sitz der CHP gestürmt, der größten türkischen Oppositionspartei. Hunderte Beamte drangen mit Tränengas ins Gebäude ein. Parteimitglieder hatten zuvor den Eingang blockiert, Dirk Justus.
5: Es gab 13 Festnahmen. Ein Gericht hatte zuvor die Wahl der gesamten Parteiführung von 2023 für ungültig erklärt. Der Vorwurf, Parteichef Özil hätte damals Druck auf Delegierte ausgeübt. Seit Jahren ist die sozialdemokratische CHP im Visier der Justiz. Von der Partei gibt es Vorwürfe, Präsident Erdogan würde die Richter und Staatsanwälte gezielt gegen die Opposition einsetzen. So sitzt der ehemalige Istanbuler CHP-Bürgermeister İmamoğlu wegen Korruptionsvorwürfen im Gefängnis. Er gilt als wichtigster Rivale Erdogans.
4: Studierende sind sauer auf Unionsfraktionschef Spahn. Der CDU-Politiker will das BAföG erstmal nicht erhöhen, obwohl Union und SPD genau das im Koalitionsvertrag versprochen hatten. Das Deutsche Studierendenwerk spricht von einem Schlag ins Gesicht und von Zukunftsblindheit. Mercedes-Pilot Kimi Antonelli hat seinen 4. Formel-1-Sieg in Folge gefeiert. Auch beim Großen Preis von Kanada kam der 19-Jährige als Erster ins Ziel. Dahinter folgten Ferrari-Pilot Lewis Hamilton und Max Verstappen im Red Bull.
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4: Meist ist es gerade klar, nur ein paar Wolken ziehen durch und die Temperaturen liegen aktuell zwischen 17 und 7 Grad. Im Laufe des Tages bleibt es dann vielfach sonnig und trocken. Nur am Schwarzwald und an den Alpen können sich ein paar Wolken zeigen und ganz vereinzelt kommt mal ein kurzer Schauer runter. Dazu wird's richtig warm mit 27 bis 33 Grad.
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0: Genau. Weißt du, dass es am Gardasee ein Weltkulturerbe gibt?
1: Peschiera del Garda liegt an der Südseite des Gardasees. Hier entspringt der Fluss Mincio, der einzige Abfluss des Sees. Peschiera ist von einer fünfzackigen, sternförmigen Wehranlage umgeben und offenbart sich dem Besucher als militärtechnisches Meisterwerk. Die Venezianer und später die Österreicher bauten das Städtchen zu einer Festung aus, die der Verteidigung des Sees und des Flusses diente. Von der Backsteinbrücke Ponte di Voltoni genießt man die beste Aussicht. Von hier aus kann der Blick über die Kasernen, die Artilleriewerkstätten und das Militärkrankenhaus schweifen. Peschiera del Garda wurde zusammen mit Bergamo in der Lombardei und Palmanova in Friaul im Juli 2017 von der UNESCO zum Kulturerbe erklärt. Die Stadt gehört zu den wichtigsten venezianischen Wehranlagen, die zwischen dem 16. und dem 17. Jahrhundert in dem Territorium der Republik Venedig errichtet wurden. Das ist sicher ein Grund mehr, um Peschiera del Garda zu besichtigen. Francesca Carnioni, Teleradio 1.

0: aus der Mokka, aus der Espresso-Kanne, die auf dem Kocherd genutzt wird. Italiener trinken sehr gerne auch Kaffee Espresso in der Bar, Kaffee Macchiato zum Beispiel mit ein bisschen Milchschaum und Cappuccino auch.
1: Und ich trinke ja gerne den Filterkaffee, aber den gibt es in Italien gar nicht.
0: Nee, gar nicht. Wir kochen Kaffee mit dieser Espresso-Maschine, mit dieser Kaffeemaschine, die Mokka heißt
1: okay. die. Und Cappuccino trinkt man in Italien doch auch?
0: Cappuccino trinkt man aber nur bis 10 maximal, mit einem Brioche, mit einem Croissant zusammen in der Bar. Nie nach dem Mittagessen oder nach dem Abendessen.
1: Ach so, dann signalisiert man sozusagen dem Gastgeber, dass man nicht satt geworden ist, denn der Cappuccino ist ja aus aufgeschäumter Milch, ist ja sehr nahrhaft, aber das macht man in Italien jedenfalls
0: nicht.
1: Dann die Carabinieri, das ist eine Schutzpolizei. Man erkennt sie immer an diesen sehr schicken Uniformen, an den schnellen Fahrzeugen, die sie haben, sind meistens zu zweit und die sind sehr unbeliebt. Und im Moment, muss man sagen, sind die sehr wichtig, denn die machen die Kontrollen, ob man das Haus verlässt oder nicht. Denn sie wissen ja alle, wir haben im Moment gerade die Corona-Beschränkungen. Wir haben Zona Rossa, das heißt, wir dürfen das Haus offiziell wirklich nur in Notfällen verlassen. Und da kann es passieren, dass wir hier auf der Straße angehalten werden und kontrolliert werden. Das sind die Carabinieri, eine Militärpolizei. Ja, dann würde ich sagen, das Coperto, das ist doch auch so ein Thema, das wird auch häufig missverstanden. Was ist mit dem Coperto gemeint?
0: Ja, das Coperto ist das Gedeck, sozusagen.
1: Wenn man essen geht.
0: Ja, wenn man ins Restaurant oder in eine Pizzeria essen geht, man bezahlt zusammen auch dieses Coperto, und zwar die Tischdecke, das Besteck, ein bisschen Grissini, ein bisschen Brot und die Salvietten zum Beispiel. Aber die darf man nicht dann nach Hause mitnehmen.
1: Achso, nicht?
0: Nee.
1: Ah, dann habe ich das immer falsch gemacht bisher. Also, und wie viel ist das? Was muss man da so bezahlen pro Kopf?
0: Ab normalerweise 2 Euro pro Person.
1: Wird also ganz schön teuer, wenn man mit der ganzen Familie essen geht. So, wir haben aber noch ein paar Worte mit C. Da fällt mir Giacomo Casanova ein. Kennst du den? Schon mal gehört?
0: Nee, ich
1: kenne den nicht. 1725 bis 1798 soll der gelebt haben. Ein Frauenheld, ein Hochstapler. Man sagt, das ist der einzige, der wieder lebend aus den Gefängnissen aus Venedig wieder rausgekommen ist, mit Hilfe der Frauen. Und weißt du, was ich gelesen habe? Das ist unglaublich. Das soll ein Wandergeselle aus Böhmen gewesen sein mit dem Namen Jakob Neuhaus. Und der hat das so übersetzt ins Italienische und hat sich Casanova, neues Haus, genannt. Unheimlich interessant. Was fällt dir noch ein mit C? Gibt es sonst noch
0: irgendwas? Zum Beispiel, wir haben gerade über Essen geredet. Ja. Zum Beispiel, ich denke an die Kotze.
1: Kotze?
0: Kotze sind die Muscheln. Muscheln, die als Vorspeise gegessen werden. Und besonders gut sind die Muscheln aus der Adria oder besser noch Muscheln aus Sardinien. Schmecken sehr gut.
1: Gut, dann haben wir ja schon einige Worte mit C gefunden. Bleibt noch das Letzte, das mir am Herzen liegt. Und da sind wir auch gerade beim Thema. Was heißt Herz auf Italienisch?
0: Cuore.
1: Cuore wird auch mit C geschrieben.
0: Cuore, il mio cuore batte per te.
1: Mein Herz schlägt für dich. Das ist aber lieb gesagt, mein Schatz. Und damit würde ich sagen, schließen wir das große Italien-ABC für dieses Mal. Das waren Francesca und Jens auf
0: Teleradio 1.
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3: Im Studio Jana Klonikowski. Die Ukraine beantragt nach den massiven russischen Angriffen vergangene Nacht eine Dringlichkeitssitzung des UN-Sicherheitsrates. Außenminister Sibiya spricht von Terror gegen die Zivilbevölkerung. Auch Kanzler Merz hat die Angriffe als rücksichtslose Eskalation verurteilt. Russland hatte bei den Angriffen auch die atomwaffenfähige Oreshnik-Rakete eingesetzt. Die EU-Außenbeauftragte Kallas kündigte an, dass kommende Woche die EU-Außenminister über eine Reaktion darauf sprechen werden. Die Hoffnungen auf ein schnelles Abkommen zwischen den USA und dem Iran haben einen Dämpfer bekommen. US-Präsident Trump erklärte, er habe seine Unterhändler angewiesen, keine vorschnelle Einigung zu erzielen. Zuvor hatte Trump noch gesagt, dass eine Einigung so gut wie steht. Bundesinnenminister Alexander Dobrindt sieht trotz des Iran-Konflikts keine konkrete Bedrohung für Fanfeste zur Fußball-WM. Das hat der CSU-Politiker den Funke-Zeitungen gesagt. Philipp Rösler mit den Details.
4: Dobrindt spricht von einer hohen abstrakten Bedrohungslage. Aktuell gäbe es aber keinen Grund, daraus eine konkrete zu machen. Einzelne Personen und extremistische Gruppen haben die Sicherheitsbehörden aber im Blick. Deutschland sei ein sicheres Land, so Dobrindt.